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0: In Hirschhorn gibt's gerade 8 Grad, Tröben meldet 10 und in Wiesbach liegen wir bei 13 Grad.
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2: Ich bin Diana Kramer. Während die Bundesregierung darüber berät, wie Autofahrer hierzulande entlastet werden können, steigen die Preise an den Tankstellen jeden Tag weiter. Welche Lösung es am Ende sein wird, ist weiter unklar. Unionsfraktionschef Thorsten Frey hält es für möglich, dass bis zum kommenden Monat aber eine Entscheidung der Koalition gelingen kann. Das sagte Frey in der ARD-Sendung Maischberger.
3: Ich glaube, wenn man sich anschaut, wie war es im Frühjahr, wir haben das innerhalb weniger Tage hinbekommen. Ich glaube, wenn man das jetzt zügig macht, kann das zum 1. Oktober gelingen. Und das ist sehr ambitioniert, das muss man sagen, aber das hat in der Vergangenheit schon geklappt. Und wenn wir eng zusammenarbeiten, auch im Parlament, dann ist es eine Chance.
2: Als Optionen nannte Unionsfraktionschef Frey erneut eine Senkung der Energiesteuer oder die Senkung der Mehrwertsteuer auf Benzin und Diesel von 19% auf 7%. Wie alt sollte man sein für TikTok, Instagram oder ChatGPT? Die EU-Kommission will den Zugang zu sozialen Netzwerken für Kinder unter 13 Jahren in Deutschland und anderen Mitgliedsländern beschränken. Heute will Kommissionspräsidentin von der Leyen Details vorstellen.
4: Eine zentrale Frage zu den Kommissionsplänen lautet, wie soll das funktionieren? Ein Account für 13- bis 15-Jährige mit Erlaubnis der Eltern für maximal eine Stunde täglich? Und für die 15- bis 18-Jährigen dann ein Account mit einer Sperre für Erwachseneninhalte? Bedeutet das also eine Ausweispflicht für alle Social-Media-Nutzer? Nicht nur deswegen wird es noch lange dauern, bis es eine Einigung gibt. Auch weil verschiedene Länder andere Alterslimits wollen und manche sich bei diesem Thema nicht aus Brüssel Vorschriften gefallen lassen wollen. Aus Brüssel, Dieter Ebling.
2: US-Präsident Donald Trump reagiert mit einer Drohung auf den EU-Vorstoß, Kanada zum ersten assoziierten Mitglied der Europäischen Union zu machen. Er halte das für lächerlich, sagte Trump vor Reportern und warnte, falls er es als feindseligen Akt empfinden sollte, würde er hohe Zölle verhängen oder den Handel mit Europa in vielen Bereichen einstellen. Die USA und Kanada befinden sich aktuell in einem festgefahrenen Handelsstreit, der zuletzt wieder eskaliert war. Und zum Fußball. Bayer Leverkusen ist mit einem Heimsieg in die Europa League gestartet. Die Werkself setzte sich mit 2:0 gegen den slowenischen Meister NK Celje durch.
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0: In und rund um Kaiserslautern, Pirmasens und Zweibrücken ist die Nacht frisch, aber meist ruhig und klar bei 8 bis 10 Grad. Tagsüber schiebt sich dann viel Wolke rein, dazu steigen die Werte auf angenehme 20 bis 21 Grad. Richtung morgen übermorgen wird's kurz mal leicht nass, bevor der Himmel wieder deutlich freundlicher wirkt.
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0: In Hirschhorn gibt's gerade 8 Grad, Tröben meldet 10 und in Wiesbach liegen wir bei 13 Grad.
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0: In und rund um Kaiserslautern, Pirmasens und Zweibrücken ist die Nacht frisch, aber meist ruhig und klar bei 8 bis 10 Grad. Tagsüber schiebt sich dann viel Wolke rein, dazu steigen die Werte auf angenehme 20 bis 21 Grad. Richtung morgen übermorgen wird's kurz mal leicht nass, bevor der Himmel wieder deutlich freundlicher wirkt.
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1: Jungfrau.
2: Heute können Sie durch Geduld und Ausdauer schwierige Herausforderungen meistern und sich selbst überwinden.
1: Waage.
2: Entwickeln Sie ein tieferes Verständnis für die Umwelt. Beobachten Sie dafür die Tierwelt und die Pflanzen.
1: Skorpion.
2: Heute entstehen Spannungen in der Partnerschaft, wenn Sie zu viele Forderungen stellen. Nehmen Sie mehr Rücksicht auf die Bedürfnisse des anderen.
1: Schütze.
2: Eine bevorstehende Herausforderung erfordert es, fokussiert zu bleiben und Ausdauer zu zeigen. Lassen Sie sich nicht von Hindernissen ablenken.
1: Steinbock.
2: Zeigen Sie Ihr Verständnis und Mitgefühl für andere. Nur so können Sie die Beziehung zu Ihren Liebsten pflegen.
1: Wassermann.
2: Seien Sie ehrlich und handeln Sie transparent. Was Sie heute verheimlichen wollen, wird auffliegen.
1: Fische.
2: Nehmen Sie sich Zeit für kreative Hobbys, denn es tut Ihnen heute besonders gut, sich selbst zu verwirklichen.
1: Widder.
2: Heute können Sie durch Kreativität und Fantasie neue Ideen entwickeln und sich selbst verwirklichen. Los geht's!
1: Stier.
2: Ihre Familie ist immer für Sie da, egal was passiert. Doch heute könnte Ihre Familie Sie brauchen.
1: Zwillinge.
2: Heute können Sie durch Ihre Zielstrebigkeit und Disziplin schwierige Aufgaben meistern und sich selbst beweisen.
1: Krebs.
2: Sie neigen heute dazu, aufzugeben. Die Flinte ins Korn zu werfen, ist aber keine Option. Halten Sie durch.
1: Löwe.
2: Analysieren Sie subtile Hinweise in Ihren zwischenmenschlichen Dynamiken. Ihre praktischen Ratschläge könnten anderen helfen.
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0: Direkt in der Stadt gibt's gerade 11 Grad, Kröppen meldet 10 und Riedelberg 8 Grad.
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2: Ich bin Diana Kramer. Die EU-Kommission will den Zugang zu sozialen Netzwerken für Kinder unter 13 Jahren in Deutschland und in anderen Mitgliedsländern beschränken. Das hatte EU-Kommissionspräsidentin Ursula von der Leyen gestern im EU-Parlament in Straßburg angekündigt. Heute will sie dazu Details bekannt geben.
3: Keine Social-Media-Konten unter 13 Jahren, danach auch erstmal nur Mini-Konten unter elterlicher Aufsicht mit Einschränkungen und generell weniger Funktionen, die Kinder und Jugendliche süchtig nach Social-Media machen können. Diese Vorstöße der EU gelten aber nicht sofort. EU-Parlament und Mitgliedsländer müssen sich erst damit befassen und sich einigen. Das kann Monate oder sogar Jahre dauern. Grundsätzlich kann Deutschland auch eigene Regeln erlassen, auch früher. Bildungsministerin Karin Prien hat Vorschläge für Oktober angekündigt. Die großen Plattformen zu Maßnahmen verpflichten, kann aber nur die EU-Kommission. Onni Thorau, Berlin.
2: Mit Blick auf die angekündigten Entlastungen angesichts der hohen Spritpreise hält Unionsfraktionschef Thorsten Frey schnelle Entscheidungen der Koalition für erreichbar. Aus seiner Sicht könnte das schon zum 1. Oktober gelingen, sagte Frey am Abend in der ARD-Sendung Maischberger. Das sei ambitioniert, aber es habe in der Vergangenheit auch schon geklappt, sagte Frey mit Blick auf den Tankrabatt im Frühjahr. Als mögliche Option nannte er eine erneute Senkung der Energiesteuer oder eine Senkung der Mehrwertsteuer auf Kraftstoffe von 19% auf 7%. US-Präsident Donald Trump reagiert mit einer Drohung auf den Vorstoß von EU-Kommissionspräsidentin Ursula von der Leyen, Kanada zum ersten assoziierten Mitglied der Europäischen Union zu machen. Er halte das für lächerlich, sagte Trump vor Reportern.
4: Trump droht mit hohen Zöllen oder sogar einem Handelsstopp in Europa für den Fall, dass er eine assoziierte EU-Mitgliedschaft Kanadas als feindlichen Akt empfinden sollte, also wenn die EU das aus böser Absicht mache. Aber falls die Absicht gut sei, könnte alles in Ordnung sein, sagte Trump. Von der Leyen hatte vorgeschlagen, Kanada zum ersten assoziierten Mitglied der EU zu machen, ohne aber konkrete Details zu nennen. Tina Eck, USA.
2: Zum Fußball. Bayer Leverkusen ist mit einem Heimsieg in die Europa League gestartet. Die Werkself setzte sich zum Auftakt mit 2:0 gegen den slowenischen Fußballmeister NK Celje durch.
1: Und jetzt noch mehr Informationen aus unserer Region.
5: Mit Leo Melchersmann, schönen guten Morgen. Das DB Regiowerk in Kaiserslautern soll künftig alle 44 neuen Akkuzüge des Pfalznetzes warten und instand halten. Nach Angaben des Landtagsabgeordneten Andreas Rahm wurde das Werk dafür modernisiert. Die Beschäftigten werden für die neue Fahrzeugtechnik geschult. Die ersten Akkuzüge gehen am Montag auf den Strecken zwischen Pirmasens und Saarbrücken sowie zwischen Landau und Neustadt mit Fahrgästen in den Probebetrieb. Sie ersetzen dort schrittweise die bisherigen Dieselbetriebwagen. Ab Dezember sollen die neuen Züge nach aktueller Planung auch auf den Strecken Pirmasens-Kaiserslautern, Kaiserslautern-Lauterecken und Kaiserslautern-Kusel eingesetzt werden. Zur Ausstattung gehören unter anderem WLAN, Steckdosen, Klimaanlagen und größere Bereiche für Fahrräder und Kinderwagen. Außerdem in den Regionalnachrichten um 9:30. Pirmasenser Schüler gewinnt bei Kunstvernissage Jury- und Publikumspreis und Pirmasenser Volkshochschule wird 80 und lädt zum öffentlichen Festakt ein. Ausführliche Nachrichten aus der Region gibt's wieder um 9:30.
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6: Über Weilerbach, Schweix und Dellfeld liegt der Morgen noch frisch unter teils dichten Wolken. Nur in Weilerbach ist es gerade schon überwiegend klar. Im Tagesverlauf geht's dann überall freundlich nach oben, mit 20 bis 22 Grad und später auch mal etwas Sonne. Richtung Abend bleibt es mild. Erst in der Nacht mischt sich vor allem rund um Schweix und Dellfeld wieder leichter Regen dazu.
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0: Direkt in der Stadt gibt es gerade 11 Grad, Kröppen meldet 10 und Riedelberg 8 Grad.
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2: Mit Leo Melchersmann, schönen guten Morgen. Das DB Regiowerk in Kaiserslautern soll künftig alle 44 neuen Akkuzüge des Pfalznetzes warten und instand halten. Nach Angaben des Landtagsabgeordneten Andreas Rahm wurde das Werk dafür modernisiert. Die Beschäftigten werden für die neue Fahrzeugtechnik geschult. Die ersten Akkuzüge gehen am Montag auf den Strecken zwischen Pirmasens und Saarbrücken sowie zwischen Landau und Neustadt mit Fahrgästen in den Probebetrieb. Sie ersetzen dort schrittweise die bisherigen Dieselbetriebwagen. Ab Dezember sollen die neuen Züge nach aktueller Planung auch auf den Strecken Pirmasens-Kaiserslautern, Kaiserslautern-Lauterecken und Kaiserslautern-Kusel eingesetzt werden. Zur Ausstattung gehören unter anderem WLAN, Steckdosen, Klimaanlagen und größere Bereiche für Fahrräder und Kinderwagen. Die Volkshochschule Pirmasens feiert am kommenden Montag ihr 80-jähriges Bestehen. Die Einrichtung wurde 1946 gegründet und gehört nach Angaben der Stadt zu den ältesten Volkshochschulen in Rheinland-Pfalz. Der öffentliche Festakt findet am Freitag, den 23. Oktober um 18 Uhr im Kuppelsaal des Forums Alte Post statt. Geplant sind ein Poetry Slam, ein Vortrag des Stadtarchivs sowie Auftritte des VHS-Orchesters und des VHS-Chors. Im vergangenen Jahr führte die Volkshochschule 263 reguläre Kurse mit insgesamt 2.721 Belegungen durch. Das neue Herbstsemester beschäftigt sich unter anderem mit gesellschaftlichen Veränderungen, neuen Arbeitswelten und künstlicher Intelligenz. Bei Verkehrskontrollen in der Kaiserslauterer Innenstadt hat die Polizei am Dienstag besonders auf die Sicherheit von Fußgängerinnen und Fußgängern geachtet. Rund um den Schillerplatz wurden zwischen 11 und 13 Uhr 4 Fahrradfahrer und 7 E-Scooterfahrer angehalten. Die Polizei wies sie darauf hin, dass sie ihre Fahrzeuge in diesem Bereich schieben müssen. Alle Betroffenen zeigten sich nach Angaben der Einsatzkräfte einsichtig. In der Fruchthallstraße missachteten innerhalb einer Stunde 8 Autofahrer das ausgeschilderte Durchfahrtverbot. Sie erhielten kostenpflichtige Verwarnungen. Außerdem stoppte die Polizei ein Fahrrad ohne vorgeschriebene Beleuchtung. Der Pirmasenser Schüler Georgios Agiasminakis hat bei der Kunstvernissage der öffentlichen Gymnasien gleich 2 Auszeichnungen gewonnen. Sein eingereichtes Kunstwerk erreichte den ersten Platz der Fachjury in der Kategorie der 11. bis 13. Klasse. Auch bei der Abstimmung unter den Besucherinnen und Besuchern setzte sich Georgios Agiasminakis durch und erhielt zusätzlich den Publikumspreis. Damit überzeugte seine Arbeit sowohl die Fachleute als auch das Publikum. Der Geschäftsführer des städtischen Krankenhauses Pirmasens, Christian Koop, würdigte besonders die kreative Tiefe und die handwerkliche Qualität des Siegerbildes.
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0: Über Weilerbach, Schweigs und Dellfeld liegt der Morgen noch frisch unter teils dichten Wolken. Nur in Weilerbach ist es gerade schon überwiegend klar. Im Tagesverlauf geht's dann überall freundlich nach oben, mit 20 bis 22 Grad und später auch mal etwas Sonne. Richtung Abend bleibt es mild. Erst in der Nacht mischt sich vor allem rund um Schweigs und Dellfeld wieder leichter Regen dazu.
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4: Blick auf die Straßen sieht aktuell ganz gut aus. Keine großen Probleme, keine großen Staus. Wir wünschen euch eine angenehme Fahrt.
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4: Geblitzt wird heute Morgen unter anderem, wenn ihr unterwegs seid, auf der A8 Pirmasens Richtung Saarlouis, dort in der Höhe Zweibrücken Mitte. 80 sind erlaubt, Fuß vom Gas, und wenn ihr noch was entdeckt, dann meldet uns gerne an die 0631 75 00 4x die 7.
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Hallo zusammen, Antenne hier. Und natürlich gibt's mal wieder Antworten auf eure Fragen. Heute die Frage von der lieben Linda aus Kaiserslautern. Die wollte nämlich gerne mal wissen, warum dreht sich so ein Uhrzeiger eigentlich immer rechts rum? Die Antwort gibt's jetzt.

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0: In Eisenborn gibt's 9 Grad, Bottenbach meldet ebenfalls 9 Grad und in Althornbach sind's 7 Grad.
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2: Ich bin Tine Klimach. Während die Bundesregierung darüber berät, wie Autofahrer hierzulande entlastet werden können, steigen die Preise an der Tankstelle jeden Tag weiter. Ob es eine Lösung gibt, die schon ab Oktober greift und welche das sein wird, ist unklar.
3: Möglich ist zum Beispiel, dass die Mehrwertsteuer auf Benzin und Diesel von 19% auf 7% gesenkt wird oder, wie schon beim Tankrabatt im Frühjahr, die Energiesteuer gesenkt wird. Die Entscheidung dafür war seinerzeit schnell gefallen, sagt Unionsfraktionschef Thorsten Frey. Deshalb könnte es auch dieses Mal zügig gehen. Auch wenn es ambitioniert sei, es könnte zum 1. Oktober gelingen, sagte Frey in der ARD-Sendung Maischberger. Aber neben einer kurzfristigen Lösung müsste es auch dauerhafte Antworten geben. Denn die Lage im Nahen Osten werde sich kurzfristig nicht entspannen. So frei. Diana Kramer, Nachrichtenredaktion.
2: Soziale Netzwerke sollen für Kinder unter 13 Jahren in der EU künftig nach dem Willen von Kommissionspräsidentin von der Leyen tabu sein. Am Tag nach ihrer Ankündigung will sie heute an Straßburg den Vorschlag der EU-Kommission vorstellen. Anschließend müssen sich das EU-Parlament und die Mitgliedsländer mit dem Vorschlag befassen. US-Präsident Trump reagiert mit einer Drohung auf den Vorstoß der EU-Kommissionspräsidentin von der Leyen, Kanada zum ersten assoziierten Mitglied der Europäischen Union zu machen. Er halte das für lächerlich, sagte Trump zu Reportern.
4: Trump droht mit hohen Zöllen oder sogar einem Handelsstopp in Europa für den Fall, dass er eine assoziierte EU-Mitgliedschaft Kanadas als feindlichen Akt empfinden sollte, also wenn die EU das aus böser Absicht mache. Aber falls die Absicht gut sei, könnte alles in Ordnung sein, sagte Trump. Offenbar hatte er sich mit der Materie noch nicht näher befasst, als die Reporterfrage kam. Von der Leyen hatte vorgeschlagen, Kanada zum ersten assoziierten Mitglied der EU zu machen, ohne aber konkrete Details zu nennen. Aus den USA, Tina Eck.
2: Zum Sport. Bayer Leverkusen ist mit einem Heimsieg in die Europa League gestartet. Die Werkself setzte sich mit 2:0 gegen den slowenischen Meister Celje durch. Und heute Abend startet die TSG Hoffenheim beim griechischen Vertreter Ofi Kreta in die Europa League-Saison.
1: Und jetzt noch mehr Informationen aus unserer Region.
5: Mit Leo Melchersmann, schönen guten Morgen. Das DB Regio-Werk in Kaiserslautern soll künftig alle 44 neuen Akkuzüge des Pfalznetzes warten und instand halten. Nach Angaben des Landtagsabgeordneten Andreas Rahm wurde das Werk dafür modernisiert. Die Beschäftigten werden für die neue Fahrzeugtechnik geschult. Die ersten Akkuzüge gehen am Montag auf den Strecken zwischen Pirmasens und Saarbrücken sowie zwischen Landau und Neustadt mit Fahrgästen in den Probebetrieb. Sie ersetzen dort schrittweise die bisherigen Dieselbetriebwagen. Ab Dezember sollen die neuen Züge nach aktueller Planung auch auf den Strecken Pirmasens-Kaiserslautern, Kaiserslautern-Lauterecken und Kaiserslautern-Kusel eingesetzt werden. Zur Ausstattung gehören unter anderem WLAN, Steckdosen, Klimaanlagen und größere Bereiche für Fahrräder und Kinderwagen. Außerdem in den Regionalnachrichten um 9:30. Pirmasenser Schüler gewinnt bei Kunstvernissage Jury- und Publikumspreis und Pirmasenser Volkshochschule wird 80 und lädt zum öffentlichen Festakt ein. Ausführliche Nachrichten aus der Region gibt's wieder um 9:30.
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0: Im Südwesten startet der Morgen noch neblig bis bedeckt, mit rund 6 bis 10 Grad in und um Kaiserslautern, Pirmasens und Zweibrücken. Tagsüber zieht es dann deutlich auf und die Temperaturen klettern auf 20 bis 22 Grad. Später sind höchstens mal ein paar Wolken unterwegs, während es warm bleibt.
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6: Staus gibt's momentan keine, aber ihr Lieben, Horst aus Pirmasens hat uns gerade angerufen und gemeldet, dass vor allem zum Beispiel gerade in Pirmasens ihm auffällt, dass morgens viele Fahrradfahrer ohne Licht fahren, mit dunkler Kleidung, viele auf dem E-Scooter mit dunkler Kleidung unterwegs sind und es ist natürlich gerade jetzt, wenn es wieder morgens lange dunkel bleibt und abends früher dunkel wird, in der dunklen Jahreszeit,

0: Höhe Zweibrücken Mitte, 80er-Zone dort. Und ansonsten, wenn ihr noch was entdeckt, dann einfach durchklingeln oder eine WhatsApp schicken. 0631 75 00 4x die 7.
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0: Sollten Kinder besser auf die Schule vorbereitet werden? Hallo zusammen. Ja, Ministerpräsident Gordon Schnieder möchte gerne in Rheinland-Pfalz das so einführen, dass man Kinder ab mit 4,5 Jahren schon vorab mal testet und mal schaut, wie weit sind die denn eigentlich, bevor es dann kurz vor der Schule vielleicht dann ein bisschen schwierig wird, also damit man eben noch genug Zeit hat. Eure Meinung zu dem Thema? Wird da zu früh vielleicht ein Stempel aufgedrückt oder sagt ihr, nee, das ist ganz gut, um einfach mal einschätzen zu können, wo vielleicht mein Kind dann in der Entwicklung schon steht. Eure Meinung zu uns gerne hier an die 0631 75 00 4x die 7 und alle Hintergründe zum Thema gibt's gleich nochmal nach 2 Songs.
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0: Wann ist ein Kind eigentlich bereit für die Schule? Also nicht nur kann es schon ein paar Buchstaben erkennen, sondern auch versteht es eigentlich die Aufgaben, kann es sich ausdrücken, kann es zuhören, Stift halten, mit anderen Kindern klarkommen. Genau darüber wird gerade in Rheinland-Pfalz diskutiert. Ministerpräsident Gordon Schnieder will verbindliche Tests für Kinder mit 4,5 Jahren. Dabei soll geschaut werden, wie gut die Kinder sprachlich vorbereitet sind und ob wichtige Grundfähigkeiten für die Schule schon da sind. Kollege Elliot hat die Infos.
1: Der Hintergrund ist ernst. Viele Kinder starten laut Schnieder nicht gut genug vorbereitet in die Grundschule. Nach den schlechten deutschen PISA-Ergebnissen will die Landesregierung früher hinschauen, also nicht erst kurz vor der Einschulung merken, oh, da fehlt noch Unterstützung, sondern schon 1,5 Jahre vorher testen, wo ein Kind steht. Befürworter sagen, das kann helfen, denn Sprache ist in der Schule die Grundlage für fast alles. Wer eine Aufgabe nicht versteht, hat nicht nur in Deutsch ein Problem, sondern auch in Mathe, Sachkunde oder im normalen Unterrichtsgespräch. Wenn Förderbedarf früher auffällt, bleibt mehr Zeit, um Kinder gezielt zu unterstützen. Aber es gibt auch die andere Seite. Kinder entwickeln sich unterschiedlich. Manche reden mit 4,5 schon wie ein Wasserfall, andere brauchen länger oder sind in Testsituationen einfach unsicher. Und viele Eltern fragen sich, wird mein Kind dadurch wirklich gefördert oder bekommt es schon vor der Schule einen Stempel? Dazu kommt die praktische Frage. Wenn getestet wird, muss danach auch genug Förderung da sein. Also Personal, Zeit und Angebote in Kitas und Schulen. Denn ein Test allein macht noch kein Kind fit für die erste Klasse. Am Ende geht es also nicht nur um Sprachtests, es geht auch darum, wie fair der Schulstart für alle Kinder in Rheinland-Pfalz wird. Auch bei uns in Kaiserslautern, Pirmasens und Zweibrücken.
0: Die Frage an euch, sollten Kinder schon mit 4,5 Jahren verpflichtet getestet und dann gezielt gefördert werden? Oder setzt das Kinder und Familien einfach zu früh unter Druck? Oder habt ihr vielleicht auch eine ganz andere Meinung? Schreibt zu uns oder ruft uns an oder schickt uns gerne eine Sprachnachricht. Geht auch beides über die 0631 75 00 4x die 7.
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0: In Eisenborn gibt's 9 Grad, Bottenbach meldet ebenfalls 9 Grad und in Althornbach sind's 7 Grad.
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2: Mit Leo Melchersmann, schönen guten Morgen. Das DB Regiowerk in Kaiserslautern soll künftig alle 44 neuen Akkuzüge des Pfalznetzes warten und instand halten. Nach Angaben des Landtagsabgeordneten Andreas Rahm wurde das Werk dafür modernisiert. Die Beschäftigten werden für die neue Fahrzeugtechnik geschult. Die ersten Akkuzüge gehen am Montag auf den Strecken zwischen Pirmasens und Saarbrücken sowie zwischen Landau und Neustadt mit Fahrgästen in den Probebetrieb. Sie ersetzen dort schrittweise die bisherigen Dieselbetriebwagen. Ab Dezember sollen die neuen Züge nach aktueller Planung auch auf den Strecken Pirmasens-Kaiserslautern, Kaiserslautern-Lauterecken und Kaiserslautern-Kusel eingesetzt werden. Zur Ausstattung gehören unter anderem WLAN, Steckdosen, Klimaanlagen und größere Bereiche für Fahrräder und Kinderwagen. Die Volkshochschule Pirmasens feiert am kommenden Montag ihr 80-jähriges Bestehen. Die Einrichtung wurde 1946 gegründet und gehört nach Angaben der Stadt zu den ältesten Volkshochschulen in Rheinland-Pfalz. Der öffentliche Festakt findet am Freitag, den 23. Oktober um 18 Uhr im Kuppelsaal des Forums Alte Post statt. Geplant sind ein Poetry Slam, ein Vortrag des Stadtarchivs sowie Auftritte des VHS-Orchesters und des VHS-Chors. Im vergangenen Jahr führte die Volkshochschule 263 reguläre Kurse mit insgesamt 2.721 Belegungen durch. Das neue Herbstsemester beschäftigt sich unter anderem mit gesellschaftlichen Veränderungen, neuen Arbeitswelten und künstlicher Intelligenz. Bei Verkehrskontrollen in der Kaiserslauterer Innenstadt hat die Polizei am Dienstag besonders auf die Sicherheit von Fußgängerinnen und Fußgängern geachtet. Rund um den Schillerplatz wurden zwischen 11 und 13 Uhr 4 Fahrradfahrer und 7 E-Scooterfahrer angehalten. Die Polizei wies sie darauf hin, dass sie ihre Fahrzeuge in diesem Bereich schieben müssen. Alle Betroffenen zeigten sich nach Angaben der Einsatzkräfte einsichtig. In der Fruchthallstraße missachteten innerhalb einer Stunde 8 Autofahrer das ausgeschilderte Durchfahrtverbot. Sie erhielten kostenpflichtige Verwarnungen. Außerdem stoppte die Polizei ein Fahrrad ohne vorgeschriebene Beleuchtung. Der Pirmasenser Schüler Georgios Agiasminakis hat bei der Kunstvernissage der öffentlichen Gymnasien gleich 2 Auszeichnungen gewonnen. Sein eingereichtes Kunstwerk erreichte den 1. Platz der Fachjury in der Kategorie der 11. bis 13. Klasse. Auch bei der Abstimmung unter den Besucherinnen und Besuchern setzte sich Georgios Agiasminakis durch und erhielt zusätzlich den Publikumspreis. Damit überzeugte seine Arbeit sowohl die Fachleute als auch das Publikum. Der Geschäftsführer des städtischen Krankenhauses Pirmasens, Christian Koop, würdigte besonders die kreative Tiefe und die handwerkliche Qualität des Siegerbildes.
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0: Im Südwesten startet der Morgen noch neblig bis bedeckt, mit rund 6 bis 10 Grad in und um Kaiserslautern, Pirmasens und Zweibrücken. Tagsüber zieht es dann deutlich auf und die Temperaturen klettern auf 20 bis 22 Grad. Später sind höchstens mal ein paar Wolken unterwegs, während es warm bleibt.
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4: Blick auf die Straßen sieht aktuell ganz gut aus. Keine großen Probleme, keine großen Staus. Wir wünschen euch eine angenehme Fahrt.
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4: Geblitzt wird heute Morgen unter anderem, wenn ihr unterwegs seid, auf der A8 Pirmasens Richtung Saarlouis, dort in der Höhe Zweibrücken Mitte. 80 sind erlaubt, Fuß vom Gas, und wenn ihr noch was entdeckt, dann meldet uns gerne an die 0631 75 00 4x die 7.
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1: Jetzt stellt euch mal vor, der LKW, der eure Cornflakes in den Laden bringt, hat nicht mal eine Fahrerkabine. Ja, bei Lidl in Edermünde bei Kassel fährt jetzt ein elektrischer Lastwagen auf öffentlichen Straßen und das ganz ohne Fahrer an Bord. Der bringt Trockenware vom Verteilerzentrum zu einer nahen Filiale. Einen Fahrerplatz gibt es in dem LKW schlichtweg nicht. Die Genehmigung gilt zunächst für eine feste Strecke. Bis zu dreimal am Tag darf der Transporter fahren, maximal 25 Kilometer pro Stunde. Ein Mitarbeiter begleitet ihn zwar in einem separaten Fahrzeug und kümmert sich auch ums Beladen, den Weg selbst fährt aber der LKW. Das Ganze wird jetzt 4 Monate lang im normalen Alltag getestet und wenn in Nordhessen also ein LKW ohne Fahrer vorbeikommt, ist das jetzt keine Panne, der ist auf dem Weg zur Arbeit. Nur eine Pause macht er scheinbar nie.
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0: In Gersbach und Rosenkopf gibt's gerade 9 Grad, in Sambach sind's 8 Grad.
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2: Ich bin Tine Klimach. Wie sollen die Entlastungen bei den hohen Spritpreisen aussehen? Bundeswirtschaftsministerin Katharina Reiche schlägt vor, die Mehrwertsteuer für Sprit vorübergehend auf 7% zu senken. Eine solche Senkung könnte dort ansetzen, wo die Belastung unmittelbar spürbar sei, direkt an der Zapfsäule, sagte sie am Rande eines G20-Energieministertreffens in den USA. Einen Spritpreisdeckel oder eine Übergewinnsteuer auf Extraprofite der Mineralölkonzerne lehnt sie ab. Wie alt sollte man sein für TikTok, Instagram oder ChatGPT? Die EU-Kommission will den Zugang zu sozialen Netzwerken für Kinder unter 13 Jahren in Deutschland und anderen Mitgliedsländern beschränken. Das hat Kommissionspräsidentin von der Leyen angekündigt. Heute Vormittag will sie Details vorstellen.
3: Eine zentrale Frage zu den Kommissionsplänen lautet, wie soll das funktionieren? Ein Account für 13- bis 15-Jährige mit Erlaubnis der Eltern für maximal eine Stunde täglich und für die 15- bis 18-Jährigen dann ein Account mit einer Sperre für Erwachseneninhalte? Bedeutet das also eine Ausweispflicht für alle Social-Media-Nutzer? Nicht nur deswegen wird es noch lange dauern, bis es eine Einigung gibt, auch weil verschiedene Länder andere Alterslimits wollen. Aus Brüssel, Dieter Ebeling.
2: Der Bundesgerichtshof verkündet heute seine Entscheidung in der Frage, wie weit Datenschutzregeln auch im privaten Umfeld gelten. Konkret geht es um heimliche Videoaufnahmen in der Familie und um weitergeleitete private WhatsApp-Nachrichten. Entscheidend ist dabei die sogenannte Haushaltsausnahme der EU-Datenschutzgrundverordnung.
4: Vereinfacht gesagt, die Datenschutzregeln gelten normalerweise nicht, wenn jemand Dokumente ausschließlich für persönliche oder familiäre Zwecke nutzt. Genau darüber wird jetzt aber gestritten. In einem Fall hatte eine Tochter heimlich ihre Mutter gefilmt und die Aufnahmen weitergegeben. In einem anderen leitete eine Frau private WhatsApp-Nachrichten einer früheren Freundin an deren Arbeitgeber weiter. Möglicherweise fällt aber noch keine endgültige Entscheidung. Der Bundesgerichtshof könnte den Europäischen Gerichtshof fragen. Thomas Bleskin, Nachrichtenredaktion.
2: Jeder Zweite sieht die schlechte personelle Ausstattung deutscher Schulen als Ursache für die schwachen Ergebnisse in der jüngsten PISA-Bildungsstudie. In einer YouGov-Umfrage im Auftrag der Deutschen Presseagentur nannten 56% der Befragten diesen Grund. Ähnlich viele sehen aber auch das Freizeitverhalten der Kinder als Grund, etwa zu viel am Handy zu sein.
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5: Mit Leo Melchersmann, schönen guten Morgen. Das DB Regio-Werk in Kaiserslautern soll künftig alle 44 neuen Akkuzüge des Pfalznetzes warten und instand halten. Nach Angaben des Landtagsabgeordneten Andreas Rahm wurde das Werk dafür modernisiert. Die Beschäftigten werden für die neue Fahrzeugtechnik geschult. Die ersten Akkuzüge gehen am Montag auf den Strecken zwischen Pirmasens und Saarbrücken sowie zwischen Landau und Neustadt mit Fahrgästen in den Probebetrieb. Sie ersetzen dort schrittweise die bisherigen Dieselbetriebwagen. Ab Dezember sollen die neuen Züge nach aktueller Planung auch auf den Strecken Pirmasens-Kaiserslautern, Kaiserslautern-Lauterecken und Kaiserslautern-Kusel eingesetzt werden. Zur Ausstattung gehören unter anderem WLAN, Steckdosen, Klimaanlagen und größere Bereiche für Fahrräder und Kinderwagen. Außerdem in den Regionalnachrichten um 9:30 Pirmasenser Schüler gewinnt bei Kunstvernissage Jury- und Publikumspreis und Pirmasenser Volkshochschule wird 80 und lädt zum öffentlichen Festakt ein. Ausführliche Nachrichten aus der Region gibt's wieder um 9:30.
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0: Zwischen Kaiserslautern, Pirmasens und Zweibrücken startet der Morgen noch recht frisch und teils grau, mit 9 bis 12 Grad. Im Tagesverlauf setzt sich dann aber immer öfter die Sonne durch und die Temperaturen klettern auf angenehme 20 bis 21 Grad. Gegen Abend ziehen wieder mehr Wolken auf und rund um Kaiserslautern ist sogar etwas Nieselregen dabei. Morgen bleibt es dann insgesamt freundlich und mild.
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6: Sieht ganz gut aus auf den Straßen. Momentan gibt es ja keine großen Probleme, sprich keine großen Staus. Wir wünschen euch eine gute Fahrt.
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6: Blitzer steht immer noch auf der A8, Pirmasens Richtung Saarlouis, Höhe Zweibrücken Mitte, 80er-Zone dort. Und ansonsten, wenn ihr noch was entdeckt, dann einfach durchklingeln oder eine WhatsApp schicken. 0631 75 00 4x die 7.
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6: Es ist Donnerstag, aber nicht nur irgendeiner, es ist Kinodonnerstag. Ja, da kommen nämlich immer wieder tolle neue Filme in unsere wunderbaren Kinos. Und was jetzt diese Woche in welchem unserer schönen Kinos so läuft, darüber reden wir gleich nach zwei Songs.
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0: Hallo zusammen, hier ist eure Antenne. Schön, dass ihr auch mit dabei seid bei den besten Hits aller Zeiten. Mehr 80er, mehr 90er spielen wir für euch. Und wir schauen natürlich mal, was entertainment-technisch gerade so los ist auf der großen Kinoleinwand.
1: Im Cinema Europa in Zweibrücken wird es heute Abend magisch. In Practical Magic 2, zauberhafte Schwestern, geht es zurück zur Hexenfamilie Owens. Diesmal reist die erwachsene Tochter nach England, weil sie auf eigene Faust einen alten Liebesfluch brechen will, der seit Jahrhunderten auf der Familie lastet. Ihre Mutter und deren Schwester folgen ihr und aus der Reise wird ein neues Kapitel voller Familiengeheimnisse, Zauberei und Zusammenhalt. Practical Magic 2, zauberhafte Schwestern, läuft heute Abend um 20.05 Uhr im Cinema Europa in Zweibrücken. In der UCI-Kinowelt in Kaiserslautern wird es heute um 20.10 Uhr deutlich düsterer. Resident Evil erzählt eine neue Geschichte aus der bekannten Horrorwelt. Im Mittelpunkt steht Brian, ein medizinischer Kurier, der einen scheinbar normalen Auftrag annimmt. Doch diese eine Nacht gerät völlig außer Kontrolle. Aus der Lieferung wird ein Überlebenskampf. Und Brian findet sich plötzlich in einer Welt wieder, in der Chaos, Gefahr und blanker Horror immer näher kommen. Resident Evil läuft heute um 20.10 Uhr in der UCI-Kinowelt in Kaiserslautern. Im Valhalla Kinocenter in Pirmasens geht es danach um Sport, Ehrgeiz und deutsche Zeitgeschichte. Adams 8 erzählt die wahre Geschichte von Karl Adam, der Ende der 1950er Jahre in Ratzenburg ein ungewöhnliches Ruderprogramm aufbaut. Aus jungen Außenseitern formt er einen Achter, der gegen Spott, Rivalitäten und politische Spannungen ankämpft. Im Zentrum steht auch Ruderer Hans Lenk, der zwischen seiner sportlichen Zukunft im Westen und seiner Liebe auf der anderen Seite des Ratzeburger Sees steht. Adams 8 läuft heute um 20.15 Uhr im Valhalla Kinocenter in Pirmasens. Und egal für welchen Film ihr euch entscheidet, wir wünschen euch ganz viel Spaß bei eurem Kinobesuch.
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0: In Gersbach und Rosenkopf gibt's gerade 9 Grad, in Sambach sind's 8 Grad.
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2: Mit Leo Melchersmann, schönen guten Morgen. Das DB Regiowerk in Kaiserslautern soll künftig alle 44 neuen Akkuzüge des Pfalznetzes warten und instand halten. Nach Angaben des Landtagsabgeordneten Andreas Rahm wurde das Werk dafür modernisiert. Die Beschäftigten werden für die neue Fahrzeugtechnik geschult. Die ersten Akkuzüge gehen am Montag auf den Strecken zwischen Pirmasens und Saarbrücken sowie zwischen Landau und Neustadt mit Fahrgästen in den Probebetrieb. Sie ersetzen dort schrittweise die bisherigen Dieselbetriebwagen. Ab Dezember sollen die neuen Züge nach aktueller Planung auch auf den Strecken Pirmasens-Kaiserslautern, Kaiserslautern-Lauterecken und Kaiserslautern-Kusel eingesetzt werden. Zur Ausstattung gehören unter anderem WLAN, Steckdosen, Klimaanlagen und größere Bereiche für Fahrräder und Kinderwagen. Die Volkshochschule Pirmasens feiert am kommenden Montag ihr 80-jähriges Bestehen. Die Einrichtung wurde 1946 gegründet und gehört nach Angaben der Stadt zu den ältesten Volkshochschulen in Rheinland-Pfalz. Der öffentliche Festakt findet am Freitag, den 23. Oktober um 18 Uhr im Kuppelsaal des Forums Alte Post statt. Geplant sind ein Poetry Slam, ein Vortrag des Stadtarchivs sowie Auftritte des VHS-Orchesters und des VHS-Chors. Im vergangenen Jahr führte die Volkshochschule 263 reguläre Kurse mit insgesamt 2.721 Belegungen durch. Das neue Herbstsemester beschäftigt sich unter anderem mit gesellschaftlichen Veränderungen, neuen Arbeitswelten und künstlicher Intelligenz. Bei Verkehrskontrollen in der Kaiserslauterer Innenstadt hat die Polizei am Dienstag besonders auf die Sicherheit von Fußgängerinnen und Fußgängern geachtet. Rund um den Schillerplatz wurden zwischen 11 und 13 Uhr 4 Fahrradfahrer und 7 E-Scooterfahrer angehalten. Die Polizei wies sie darauf hin, dass sie ihre Fahrzeuge in diesem Bereich schieben müssen. Alle Betroffenen zeigten sich nach Angaben der Einsatzkräfte einsichtig. In der Fruchthallstraße missachteten innerhalb einer Stunde 8 Autofahrer das ausgeschilderte Durchfahrtverbot. Sie erhielten kostenpflichtige Verwarnungen. Außerdem stoppte die Polizei ein Fahrrad ohne vorgeschriebene Beleuchtung. Der Pirmasenser Schüler Georgios Agiasminakis hat bei der Kunstvernissage der öffentlichen Gymnasien gleich 2 Auszeichnungen gewonnen. Sein eingereichtes Kunstwerk erreichte den 1. Platz der Fachjury in der Kategorie der 11. bis 13. Klasse. Auch bei der Abstimmung unter den Besucherinnen und Besuchern setzte sich Georgios Agiasminakis durch und erhielt zusätzlich den Publikumspreis. Damit überzeugte seine Arbeit sowohl die Fachleute als auch das Publikum. Der Geschäftsführer des städtischen Krankenhauses Pirmasens, Christian Koop, würdigte besonders die kreative Tiefe und die handwerkliche Qualität des Siegerbildes.
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0: Zwischen Kaiserslautern, Pirmasens und Zweibrücken startet der Morgen noch recht frisch und teils grau, mit 9 bis 12 Grad. Im Tagesverlauf setzt sich dann aber immer öfter die Sonne durch und die Temperaturen klettern auf angenehme 20 bis 21 Grad. Gegen Abend ziehen wieder mehr Wolken auf und rund um Kaiserslautern ist sogar etwas Nieselregen dabei. Morgen bleibt es dann insgesamt freundlich und mild.
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4: Blick auf die Straßen sieht aktuell ganz gut aus. Keine großen Probleme, keine großen Staus. Wir wünschen euch eine angenehme Fahrt.
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4: Geblitzt wird heute Morgen unter anderem, wenn ihr unterwegs seid, auf der A8 Pirmasens Richtung Saarlouis, dort in der Höhe Zweibrücken Mitte. 80 sind erlaubt, Fuß vom Gas, und wenn ihr noch was entdeckt, dann meldet uns gerne an die 0631 75 00 4x die 7.
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0: Nonsfeld hat gerade 9 Grad, Kröppen und Riedelberg melden 12 Grad.
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2: Ich bin Tine Klimach. Mit Blick auf die angekündigten Entlastungen angesichts der hohen Spritpreise hält Unionsfraktionschef Thorsten Frey schnelle Entscheidungen der Koalition für erreichbar. Aus seiner Sicht könnte das zum 1. Oktober gelingen, sagte Frey in der ARD-Sendung Maischberger.
3: Ich glaube, wenn man sich anschaut, wie war es im Frühjahr, wir haben das innerhalb weniger Tage hinbekommen. Ich glaube, wenn man das jetzt zügig macht, kann das zum 1. Oktober gelingen. Und das ist sehr ambitioniert, das muss man sagen, aber das hat in der Vergangenheit schon geklappt. Und wenn wir eng zusammenarbeiten, auch im Parlament, dann ist es eine Chance.
2: Eine Übergewinnsteuer auf Extraprofite der Mineralölkonzerne lehnt Frey ab. In den USA hat nach dem Senat auch das Repräsentantenhaus für ein Sanktionsgesetz gestimmt, um Russland wegen des Ukraine-Kriegs stärker unter Druck zu setzen. Neben direkten Strafmaßnahmen gegen russische Politiker und Firmen soll das Gesetz die russischen Öl- und Gasexporte stärker eindämmen, mit denen Russland seinen Angriffskrieg finanziert.
4: Präsident Trump muss nur noch unterschreiben und dass er das tun will, hat er schon angekündigt. Mit dem Gesetz kann er die 5 größten Käufer von russischem Öl und Gas mit Sanktionen belegen und auch jene Länder bestrafen, die Russland dabei helfen, Energiesanktionen zu umgehen. Vor allem China und Indien beziehen viel russisches Erdöl und diese Maßnahme könnte nun die Handelsbeziehungen weiter strapazieren. Der Kongress aber setzt mit dem Gesetz Kreml-Chef Putin unter Druck und auch Trump auf Putin einzuwirken, den Krieg zu beenden. Aus den USA, Tina Eck.
2: Deutschlands Maschinenbauer rechnen erst im nächsten Jahr wieder mit Wachstum. Dieses Jahr wird damit voraussichtlich das 4. Jahr mit Produktionsrückgang in Folge, prognostiziert der Chefvolkswirt des Branchenverbands VDMA, Johannes Gernand. Für das kommende Jahr erwartet der Verband Deutscher Maschinen- und Anlagenbau einen Produktionsplus von 3%. Eine robuste Weltwirtschaft sowie mehr Investitionen in Maschinen und Geräte, auch dank staatlicher Milliarden, dürften nach Einschätzung der Branche für Auftrieb sorgen. Kann man damit Karte zahlen, besser noch schnell zum Geldautomaten. Insbesondere im Restaurant, im Supermarkt und im Einzelhandel wollen die meisten Menschen auf dieses Szenario lieber verzichten. Bei einer YouGov-Umfrage gaben über 70% der Befragten an, dass man im Restaurant bargeldlos zahlen können sollte.
1: Und jetzt noch mehr Informationen aus unserer Region.
5: Mit Leo Melchersmann, schönen guten Morgen. Das DB Regiowerk in Kaiserslautern soll künftig alle 44 neuen Akkuzüge des Pfalznetzes warten und instand halten. Nach Angaben des Landtagsabgeordneten Andreas Rahm wurde das Werk dafür modernisiert. Die Beschäftigten werden für die neue Fahrzeugtechnik geschult. Die ersten Akkuzüge gehen am Montag auf den Strecken zwischen Pirmasens und Saarbrücken sowie zwischen Landau und Neustadt mit Fahrgästen in den Probebetrieb. Sie ersetzen dort schrittweise die bisherigen Dieselbetriebwagen. Ab Dezember sollen die neuen Züge nach aktueller Planung auch auf den Strecken Pirmasens-Kaiserslautern, Kaiserslautern-Lauterecken und Kaiserslautern-Kusel eingesetzt werden. Zur Ausstattung gehören unter anderem WLAN, Steckdosen, Klimaanlagen und größere Bereiche für Fahrräder und Kinderwagen. Außerdem in den Regionalnachrichten um 9:30 Pirmasenser Schüler gewinnt bei Kunstvernissage Jury- und Publikumspreis und Pirmasenser Volkshochschule wird 80 und lädt zum öffentlichen Festakt ein. Ausführliche Nachrichten aus der Region gibt's wieder um 9:30.
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0: Zwischen Kaiserslautern, Pirmasens und Zweibrücken ist der Morgen noch eher grau bis leicht aufgelockert. Mit frischen 11 bis 13 Grad. Im Tagesverlauf macht die Sache dann aber richtig bodengut. Meist trocken, teils wolkig und am Nachmittag um die 20 bis 21 Grad. In der Nacht zieht es sich wieder zusammen und Richtung Freitagmorgen kommt stellenweise leichter Regen dazu.
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6: Sieht ganz gut aus auf den Straßen. Momentan gibt es ja keine großen Probleme, sprich keine großen Staus. Wir wünschen euch eine gute Fahrt.
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6: Blitzer steht immer noch auf der A8, Pirmasens Richtung Saarlouis, Höhe Zweibrücken Mitte, 80er-Zone dort. Und ansonsten, wenn ihr noch was entdeckt, dann einfach durchklingeln oder der WhatsApp schicken. 0631 75 00 4x die 7.
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6: Wann ist es nur eine schwere Phase und wann sollte man sich vielleicht wirklich mal überlegen, professionelle Hilfe in Anspruch zu nehmen? Psychische Erkrankungen sind nicht auf die leichte Schulter zu nehmen und deswegen haben wir mit einer Expertin mal gesprochen vom Pfalz-Klinikum und sie erzählt uns gleich, was man wann, wo, wie genau vielleicht tun sollte, in welcher Situation man gerade drin schreckt und wann man eben sich diese Frage stellen sollte. Ist das jetzt vielleicht nur eine Phase oder ist es vielleicht doch irgendwas Schwerwiegenderes? Mehr dazu gleich nach zwei Songs.
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0: Es gibt Tage, da läuft einfach nichts. Man ist müde, gereizt, traurig oder auch überfordert. Hallo, hier ist eure Antenne. Ich meine, das kennen wir bestimmt alle, ne? Aber ab wann ist es eigentlich nicht mehr nur eine schwere Phase, sondern irgendwas, bei dem man sich Hilfe holen sollte? Darüber haben wir mit Dr. Gudrun Auert, Chefärztin der psychiatrischen Klinik vom Pfalzklinikum in Kaiserslautern, mal gesprochen. Woran merkt man denn, dass aus einer Krise vielleicht mehr wird? Erklärt sie.
1: Die Frage ist ja oft, wann bin ich eigentlich psychisch krank und was ist noch normal? Weil Befindlichkeitsstörungen, so die Krise, die kleine Depression, die kennen wir alle aus unserem Leben, wenn wir irgendwelche Ereignisse haben, mit denen wir nicht so gut umgehen können. Aber Krankheit ist es ja dann, wenn wir plötzlich in vielen Lebensbereichen nicht mehr funktionieren, wenn die Arbeit irgendwie nicht mehr läuft oder es in der Partnerschaft schwierig wird oder im Freundeskreis plötzlich immer wieder zu Stress und Schwierigkeiten kommt oder man sich ganz zurückzieht und man merkt irgendwie, ich werde immer einsamer, ich fühle mich auch zunehmend alleine und komme da alleine gar nicht mehr raus.
0: Wenn Alltag, Arbeit, Beziehungen oder Freundeskreise dauerhaft leiden, sollte man das richtig ernst nehmen. Der erste Schritt muss aber nicht direkt die Klinik sein.
1: Und dann ist es gut, den Weg erstmal zum Hausarzt zu gehen, um vielleicht mit ihm darüber zu reden, ist das etwas, was ich mir mal angucken muss, auch mit den Fachleuten. Und der andere Weg ist ja heute auch, wir kennen alle das Internet, es gibt ChatGPT, es gibt Dr. Google, wo man einfach mal nachgucken kann, was ist das eigentlich, aber es ist ein erster Hinweis.
0: Hilfe kann also niederschwellig anfangen mit einem Gespräch beim Hausarzt oder bei einer vertrauten Person. Und Behandlung bedeutet nicht nur Reden oder Medikamente, auch Bewegung und Kultur können eine wichtige Rolle spielen.
1: Also man weiß heute auch durch klinische Studien, dass wenn Menschen in Bewegung bleiben, joggen oder Walking machen und das auch unter Anleitung, das antidepressiv wirkt, weil sie nämlich auch die eigene Resilienz stärkt und das eigene Selbstbewusstsein. Dann gibt es auch weiterhin Untersuchungen, dass wenn Menschen am sozialen Leben wieder teilnehmen und Offenheit haben dafür, zu Museen zu gehen oder an Theaterprojekten teilzunehmen oder ins Theater gehen. Auch das.
0: Psychische Erkrankungen können jeden treffen. Entscheidend ist, Warnzeichen nicht wegzuschieben und sich früh Hilfe zu holen, denn darüber zu sprechen ist kein Zeichen von Schwäche, sondern oft der erste Schritt zurück in Richtung Stabilität.
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3: Lohnsfeld hat gerade 9 Grad, Kröppen und Riedelberg melden 12 Grad.
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5: Mit Leo Melchersmann, schönen guten Morgen. Das DB Regiowerk in Kaiserslautern soll künftig alle 44 neuen Akkuzüge des Pfalznetzes warten und instand halten. Nach Angaben des Landtagsabgeordneten Andreas Rahm wurde das Werk dafür modernisiert. Die Beschäftigten werden für die neue Fahrzeugtechnik geschult. Die ersten Akkuzüge gehen am Montag auf den Strecken zwischen Pirmasens und Saarbrücken sowie zwischen Landau und Neustadt mit Fahrgästen in den Probebetrieb. Sie ersetzen dort schrittweise die bisherigen Dieselbetriebwagen. Ab Dezember sollen die neuen Züge nach aktueller Planung auch auf den Strecken Pirmasens-Kaiserslautern, Kaiserslautern-Lauterecken und Kaiserslautern-Kusel eingesetzt werden. Zur Ausstattung gehören unter anderem WLAN, Steckdosen, Klimaanlagen und größere Bereiche für Fahrräder und Kinderwagen. Die Volkshochschule Pirmasens feiert am kommenden Montag ihr 80-jähriges Bestehen. Die Einrichtung wurde 1946 gegründet und gehört nach Angaben der Stadt zu den ältesten Volkshochschulen in Rheinland-Pfalz. Der öffentliche Festakt findet am Freitag, den 23. Oktober um 18 Uhr im Kuppelsaal des Forums Alte Post statt. Geplant sind ein Poetry Slam, ein Vortrag des Stadtarchivs sowie Auftritte des VHS-Orchesters und des VHS-Chors. Im vergangenen Jahr führte die Volkshochschule 263 reguläre Kurse mit insgesamt 2.721 Belegungen durch. Das neue Herbstsemester beschäftigt sich unter anderem mit gesellschaftlichen Veränderungen, neuen Arbeitswelten und künstlicher Intelligenz. Bei Verkehrskontrollen in der Kaiserslauterer Innenstadt hat die Polizei am Dienstag besonders auf die Sicherheit von Fußgängerinnen und Fußgängern geachtet. Rund um den Schillerplatz wurden zwischen 11 und 13 Uhr 4 Fahrradfahrer und 7 E-Scooterfahrer angehalten. Die Polizei wies sie darauf hin, dass sie ihre Fahrzeuge in diesem Bereich schieben müssen. Alle Betroffenen zeigten sich nach Angaben der Einsatzkräfte einsichtig. In der Fruchthallstraße missachteten innerhalb einer Stunde 8 Autofahrer das ausgeschilderte Durchfahrtverbot. Sie erhielten kostenpflichtige Verwarnungen. Außerdem stoppte die Polizei ein Fahrrad ohne vorgeschriebene Beleuchtung. Der Pirmasenser Schüler Georgios Agiasminakis hat bei der Kunstvernissage der öffentlichen Gymnasien gleich 2 Auszeichnungen gewonnen. Sein eingereichtes Kunstwerk erreichte den 1. Platz der Fachjury in der Kategorie der 11. bis 13. Klasse. Auch bei der Abstimmung unter den Besucherinnen und Besuchern setzte sich Georgios Agiasminakis durch und erhielt zusätzlich den Publikumspreis. Damit überzeugte seine Arbeit sowohl die Fachleute als auch das Publikum. Der Geschäftsführer des städtischen Krankenhauses Pirmasens, Christian Koop, würdigte besonders die kreative Tiefe und die handwerkliche Qualität des Siegerbildes.
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3: Zwischen Kaiserslautern, Pirmasens und Zweibrücken ist der Morgen noch eher grau bis leicht aufgelockert, mit frischen 11 bis 13 Grad. Im Tagesverlauf macht die Sache dann aber richtig bodengut. Meist trocken, teils wolkig und am Nachmittag um die 20 bis 21 Grad. In der Nacht zieht es sich wieder zusammen und Richtung Freitagmorgen kommt stellenweise leichter Regen dazu.
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7: Blick auf die Straßen sieht aktuell ganz gut aus. Keine großen Probleme, keine großen Staus. Wir wünschen euch eine angenehme Fahrt.
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7: Geblitzt wird heute Morgen unter anderem, wenn ihr unterwegs seid, auf der A8 Pirmasens Richtung Saarlouis, dort in der Höhe Zweibrücken Mitte. 80 sind erlaubt, Fuß vom Gas, und wenn ihr noch was entdeckt, dann meldet uns gerne an die 0631 75 00 4x die 7.
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0: In Sambach und Bottenbach gibt's gerade 14 Grad. Walzhausen liegt bei ebenfalls 14 Grad.
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2: Ich bin Tine Klimach. Diesel ist in Deutschland so teuer wie nie zuvor. Am Mittwoch kostete ein Liter im bundesweiten Tagesdurchschnitt 2,45 Euro, wie aus Zahlen des ADAC hervorgeht. Die politische Debatte, ob und was dagegen getan werden kann, wird für die Bundesregierung zur Gretchenfrage.
3: Noch streitet die Regierung über mögliche Maßnahmen. Und die Autofahrer wollen nur eines, dass die Preise schnell runtergehen. Zum 1. Oktober sei das möglich, wenn wir einen Zahn zulegen, sagt CDU-Politiker Frei, plädiert für eine Senkung der Energiesteuer. Wirtschaftsweise Schnitzer dagegen hält gezielte Entlastungen für sinnvoller und meinte im ZDF, viele Deutsche erwarten in Krisenzeiten eh zu viel vom Staat. Claudia Wächter, Nachrichtenredaktion.
2: Bundesbildungsministerin Karin Prien setzt beim geplanten Social-Media-Verbot für unter 13-Jährige auf eine Gesamtstrategie aus Alterskontrollen, mehr Medienkompetenz für Kinder sowie Aufklärung für Eltern. Wichtig sei zudem eine klare gesellschaftliche Norm, wonach Kinder unter 3 Jahren keinen Zugang zu digitalen Angeboten haben sollten, sagte Prien im ZDF-Morgenmagazin. Kinder und Jugendliche unter 13 Jahren sollen nach dem Willen von EU-Kommissionspräsidentin von der Leyen künftig in der EU von sozialen Medien wie TikTok, Snapchat und Instagram ausgeschlossen werden. Der Bundesgerichtshof verkündet heute seine Entscheidung in der Frage, wie weit Datenschutzregeln auch im privaten Umfeld gelten. Konkret geht es um heimliche Videoaufnahmen in der Familie und um weitergeleitete private WhatsApp-Nachrichten. Entscheidend ist dabei die sogenannte Haushaltsausnahme der EU-Datenschutzgrundverordnung.
4: Vereinfacht gesagt, die Datenschutzregeln gelten normalerweise nicht, wenn jemand Dokumente ausschließlich für persönliche oder familiäre Zwecke nutzt. Genau darüber wird jetzt aber gestritten. In einem Fall hatte eine Tochter heimlich ihre Mutter gefilmt und die Aufnahmen weitergegeben, in einem anderen leitete eine Frau private WhatsApp-Nachrichten einer früheren Freundin an deren Arbeitgeber weiter. Möglicherweise fällt aber noch keine endgültige Entscheidung. Der Bundesgerichtshof könnte den Europäischen Gerichtshof fragen. Thomas Bleskin, Nachrichtenredaktion.
2: Jeder Zweite sieht die schlechte personelle Ausstattung deutscher Schulen als Ursache für die schwachen Ergebnisse in der jüngsten PISA-Bildungsstudie. In einer YouGov-Umfrage im Auftrag der Deutschen Presseagentur nannten 56% der Befragten diesen Grund. Ähnlich viele sehen aber auch das Freizeitverhalten der Kinder als Grund, etwa zu viel am Handy zu sein.
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5: Mit Leo Melchersmann, schönen guten Tag. Das DB Regiowerk in Kaiserslautern soll künftig alle 44 neuen Akkuzüge des Pfalznetzes warten und instand halten. Nach Angaben des Landtagsabgeordneten Andreas Rahm wurde das Werk dafür modernisiert. Die Beschäftigten werden für die neue Fahrzeugtechnik geschult. Die ersten Akkuzüge gehen am Montag auf den Strecken zwischen Pirmasens und Saarbrücken sowie zwischen Landau und Neustadt mit Fahrgästen in den Probebetrieb. Sie ersetzen dort schrittweise die bisherigen Dieselbetriebwagen. Ab Dezember sollen die neuen Züge nach aktueller Planung auch auf den Strecken Pirmasens-Kaiserslautern, Kaiserslautern-Lauterecken und Kaiserslautern-Kusel eingesetzt werden. Zur Ausstattung gehören unter anderem WLAN, Steckdosen, Klimaanlagen und größere Bereiche für Fahrräder und Kinderwagen. Außerdem in den Regionalnachrichten um 9:30, Pirmasenser Schüler gewinnt bei Kunstvernissage Jury- und Publikumspreis und Pirmasenser Volkshochschule wird 80 und lädt zum öffentlichen Festakt ein. Ausführliche Nachrichten aus der Region gibt's wieder um 9:30.
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0: Rund um Kaiserslautern, Pirmasens und Zweibrücken hängt am Morgen noch überall diese dicke Wolkendecke, bei etwa 14 Grad. Im Laufe des Tages wird's milder und in allen 3 Ecken sind um 21 Grad drin. Zwischendurch lockert es auch mal auf. Richtung Abend schieben sich dann wieder dichtere Wolken rein. Und später mischt sich vor allem im Raum Kaiserslautern etwas Nieselregen dazu.
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6: Sieht ganz gut aus auf den Straßen. Momentan gibt es ja keine großen Probleme, sprich keine großen Staus. Wir wünschen euch eine gute Fahrt.
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6: Blitzer steht immer noch auf der A8, Pirmasens Richtung Saarlouis, Höhe Zweibrücken Mitte, 80er-Zone dort. Und ansonsten, wenn ihr noch was entdeckt, dann einfach durchklingeln oder eine WhatsApp schicken. 0631 75 00 4x7.
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6: Sollten Kinder besser auf die Schule vorbereitet werden? Hallo zusammen. Ja, Ministerpräsident Gordon Schnieder möchte gerne in Rheinland-Pfalz das so einführen, dass man Kinder ab mit 4,5 Jahren schon vorab mal testet und mal schaut, wie weit sind die denn eigentlich, bevor es dann kurz vor der Schule vielleicht dann ein bisschen schwierig wird. Also damit man eben noch genug Zeit hat. Eure Meinung zu dem Thema? Wird da zu früh vielleicht ein Stempel aufgedrückt oder sagt ihr, nee, das ist ganz gut, um einfach mal einschätzen zu können, wo vielleicht mein Kind dann in der Entwicklung schon steht. Eure Meinung zu uns gerne hier an die 0631 75 00 4x7 und alle Hintergründe zum Thema gibt's gleich nochmal nach zwei Songs.
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0: Wann ist ein Kind eigentlich bereit für die Schule? Also nicht nur kann es schon ein paar Buchstaben erkennen, sondern auch versteht es eigentlich die Aufgaben, kann es sich ausdrücken, kann es zuhören, Stift halten, mit anderen Kindern klarkommen. Genau darüber wird gerade in Rheinland-Pfalz diskutiert. Ministerpräsident Gordon Schnieder will verbindliche Tests für Kinder mit 4,5 Jahren. Dabei soll geschaut werden, wie gut die Kinder sprachlich vorbereitet sind und ob wichtige Grundfähigkeiten für die Schule schon da sind. Kollege Elliot hat die Infos.
1: Der Hintergrund ist ernst. Viele Kinder starten laut Schnieder nicht gut genug vorbereitet in die Grundschule. Nach den schlechten deutschen PISA-Ergebnissen will die Landesregierung früher hinschauen, also nicht erst kurz vor der Einschulung merken, oh, da fehlt noch Unterstützung, sondern schon 1,5 Jahre vorher testen, wo ein Kind steht. Befürworter sagen, das kann helfen, denn Sprache ist in der Schule die Grundlage für fast alles. Wer eine Aufgabe nicht versteht, hat nicht nur in Deutsch ein Problem, sondern auch in Mathe, Sachkunde oder im normalen Unterrichtsgespräch. Wenn Förderbedarf früher auffällt, bleibt mehr Zeit, um Kinder gezielt zu unterstützen. Aber es gibt auch die andere Seite. Kinder entwickeln sich unterschiedlich. Manche reden mit 4,5 schon wie ein Wasserfall, andere brauchen länger oder sind in Testsituationen einfach unsicher. Und viele Eltern fragen sich, wird mein Kind dadurch wirklich gefördert oder bekommt es schon vor der Schule einen Stempel? Dazu kommt die praktische Frage. Wenn getestet wird, muss danach auch genug Förderung da sein. Also Personal, Zeit und Angebote in Kitas und Schulen. Denn ein Test allein macht noch kein Kind fit für die erste Klasse. Am Ende geht es also nicht nur um Sprachtests, es geht auch darum, wie fair der Schulstart für alle Kinder in Rheinland-Pfalz wird. Auch bei uns in Kaiserslautern, Pirmasens und Zweibrücken.
0: Die Frage an euch, sollten Kinder schon mit 4,5 Jahren verpflichtet getestet und dann gezielt gefördert werden? Oder setzt das Kinder und Familien einfach zu früh unter Druck? Oder habt ihr vielleicht auch eine ganz andere Meinung? Schreibt zu uns oder ruft uns an oder schickt uns gerne eine Sprachnachricht. Geht auch beides über die 0631 75 00 4 mal die 7.
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0: In Sambach und Bottenbach gibt es gerade 14 Grad. Walzhausen liegt bei ebenfalls 14 Grad.
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2: Mit Leo Melchersmann, schönen guten Tag. Das DB Regiowerk in Kaiserslautern soll künftig alle 44 neuen Akkuzüge des Pfalznetzes warten und instand halten. Nach Angaben des Landtagsabgeordneten Andreas Rahm wurde das Werk dafür modernisiert. Die Beschäftigten werden für die neue Fahrzeugtechnik geschult. Die ersten Akkuzüge gehen am Montag auf den Strecken zwischen Pirmasens und Saarbrücken sowie zwischen Landau und Neustadt mit Fahrgästen in den Probebetrieb. Sie ersetzen dort schrittweise die bisherigen Dieselbetriebwagen. Ab Dezember sollen die neuen Züge nach aktueller Planung auch auf den Strecken Pirmasens-Kaiserslautern, Kaiserslautern-Lauterecken und Kaiserslautern-Kusel eingesetzt werden. Zur Ausstattung gehören unter anderem WLAN, Steckdosen, Klimaanlagen und größere Bereiche für Fahrräder und Kinderwagen. Die Volkshochschule Pirmasens feiert am kommenden Montag ihr 80-jähriges Bestehen. Die Einrichtung wurde 1946 gegründet und gehört nach Angaben der Stadt zu den ältesten Volkshochschulen in Rheinland-Pfalz. Der öffentliche Festakt findet am Freitag, den 23. Oktober um 18 Uhr im Kuppelsaal des Forums Alte Post statt. Geplant sind ein Poetry Slam, ein Vortrag des Stadtarchivs sowie Auftritte des VHS-Orchesters und des VHS-Chors. Im vergangenen Jahr führte die Volkshochschule 263 reguläre Kurse mit insgesamt 2.721 Belegungen durch. Das neue Herbstsemester beschäftigt sich unter anderem mit gesellschaftlichen Veränderungen, neuen Arbeitswelten und künstlicher Intelligenz. Bei Verkehrskontrollen in der Kaiserslauterer Innenstadt hat die Polizei am Dienstag besonders auf die Sicherheit von Fußgängerinnen und Fußgängern geachtet. Rund um den Schillerplatz wurden zwischen 11 und 13 Uhr 4 Fahrradfahrer und 7 E-Scooter-Fahrer angehalten. Die Polizei wies sie darauf hin, dass sie ihre Fahrzeuge in diesem Bereich schieben müssen. Alle Betroffenen zeigten sich nach Angaben der Einsatzkräfte einsichtig. In der Fruchthallstraße missachteten innerhalb einer Stunde 8 Autofahrer das ausgeschilderte Durchfahrtverbot. Sie erhielten kostenpflichtige Verwarnungen. Außerdem stoppte die Polizei ein Fahrrad ohne vorgeschriebene Beleuchtung. Der Pirmasenser Schüler Georgios Agiasminakis hat bei der Kunstvernissage der öffentlichen Gymnasien gleich 2 Auszeichnungen gewonnen. Sein eingereichtes Kunstwerk erreichte den ersten Platz der Fachjury in der Kategorie der 11. bis 13. Klasse. Auch bei der Abstimmung unter den Besucherinnen und Besuchern setzte sich Georgios Agiasminakis durch und erhielt zusätzlich den Publikumspreis. Damit überzeugte seine Arbeit sowohl die Fachleute als auch das Publikum. Der Geschäftsführer des städtischen Krankenhauses Pirmasens, Christian Koop, würdigte besonders die kreative Tiefe und die handwerkliche Qualität des Siegerbildes.
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0: Rund um Kaiserslautern, Pirmasens und Zweibrücken hängt am Morgen noch überall diese dicke Wolkendecke, bei etwa 14 Grad. Im Laufe des Tages wird's milder und in allen drei Ecken sind um 21 Grad drin. Zwischendurch lockert es auch mal auf. Richtung Abend schieben sich dann wieder dichtere Wolken rein. Und später mischt sich vor allem im Raum Kaiserslautern etwas Nieselregen dazu.
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3: Blick auf die Straßen sieht aktuell ganz gut aus. Keine großen Probleme, keine großen Staus. Wir wünschen euch eine angenehme Fahrt.
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3: Geblitzt wird heute Morgen unter anderem, wenn ihr unterwegs seid, auf der A8 Pirmasens Richtung Saarlouis, dort in der Höhe Zweibrücken Mitte. 80 sind erlaubt, Fuß vom Gas, und wenn ihr noch was entdeckt, dann meldet uns gerne an die 0631 75 00 4x die 7.
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0: Otterbach und Gersbach liegen gerade bei 17 Grad. Rosenkopf meldet 15 Grad.
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2: Ich bin Tine Klimach. Während die Bundesregierung darüber berät, wie Autofahrer hierzulande entlastet werden können, steigen die Preise an der Tankstelle jeden Tag weiter. Laut ADAC kostete der Liter Diesel gestern im bundesweiten Durchschnitt 2,45 Euro. Benzin ist schon seit Tagen auf einem Allzeithoch. Die politische Debatte, was dagegen getan werden kann, ist in vollem Gang.
3: Möglich ist zum Beispiel, dass die Mehrwertsteuer auf Benzin und Diesel von 19% auf 7% gesenkt wird oder, wie schon beim Tankrabatt im Frühjahr, die Energiesteuer gesenkt wird. Die Entscheidung dafür war seinerzeit schnell gefallen, sagt Unionsfraktionschef Thorsten Frey. Deshalb könnte es auch dieses Mal zügig gehen. Auch wenn es ambitioniert sei, es könnte zum 1. Oktober gelingen, sagte Frey in der ARD-Sendung Maischberger. Diana Kramer, Nachrichtenredaktion.
2: In den USA hat nach dem Senat auch das Repräsentantenhaus für ein Sanktionsgesetz gestimmt, um Russland wegen des Ukraine-Kriegs stärker unter Druck zu setzen. Neben direkten Strafmaßnahmen gegen russische Politiker und Firmen soll das Gesetz die russischen Öl- und Gasexporte stärker eindämmen, mit denen Russland seinen Angriffskrieg finanziert.
4: Präsident Trump muss nur noch unterschreiben und dass er das tun will, hat er schon angekündigt. Mit dem Gesetz kann er die 5 größten Käufer von russischem Öl und Gas mit Sanktionen belegen und auch jene Länder bestrafen, die Russland dabei helfen, Energiesanktionen zu umgehen. Vor allem China und Indien beziehen viel russisches Erdöl und diese Maßnahme könnte nun die Handelsbeziehungen weiter strapazieren. Der Kongress aber setzt mit dem Gesetz Kreml-Chef Putin unter Druck und auch Trump auf Putin einzuwirken, den Krieg zu beenden. Aus den USA, Tina Eck.
2: In der deutschen Industrie gibt es mit prall gefüllten Auftragsbüchern Hoffnung auf ein Ende der langen Durststrecke. Der Auftragsbestand stieg im Juli preisbereinigt um 1,5% im Vergleich zum Vormonat, teilte das Statistische Bundesamt mit. Bereits in den vergangenen Monaten ist der Auftragsbestand in den Unternehmen tendenziell gewachsen. Zum Sport. Bundestrainer Jürgen Klopp startet mit einem Doppelkader in Rekordgröße in seine ersten Länderspiele. Das Aufgebot der Fußballnationalmannschaft für den Auftakt in der Nations League umfasst insgesamt 44 Spieler. Darunter 16 WM-Erfahrene, zahlreiche Rückkehrer wie Marc-André Ter Stegen, Serge Gnabry und Karim Adeyemi sowie 16 Akteure ohne Länderspieleinsatz.
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0: Rund um Kaiserslautern, Winsberg und Walzhausen hängt am Vormittag noch ordentlich graue Decke über dem Land. Dazu liegen wir bei frischen 16 Grad. Im Tagesverlauf wird's milder und zwischendurch auch etwas heller, mit Höchstwerten um 21 Grad. Heute bleibt es also eher freundlich bedeckt als richtig sonnig. Morgen mischt sich dann in der Nacht und am frühen Morgen etwas leichter Regen dazwischen.
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5: Sieht ganz gut aus auf den Straßen. Momentan gibt es ja keine großen Probleme, sprich keine großen Staus. Wir wünschen euch eine gute Fahrt.
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5: Blitzer steht immer noch auf der A8, Pirmasens Richtung Saarlouis, Höhe Zweibrücken Mitte, 80er-Zone dort. Und ansonsten, wenn ihr noch was entdeckt, dann einfach durchklingeln oder eine WhatsApp schicken. 0631 75 00 4x die 7.
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5: Es ist Donnerstag, aber nicht nur irgendeiner. Es ist Kinodonnerstag. Ja, da kommen nämlich immer wieder tolle neue Filme in unsere wunderbaren Kinos. Und was jetzt diese Woche in welchem unserer schönen Kinos so läuft, darüber reden wir gleich nach 2 Songs.
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0: Hallo zusammen, hier ist eure Antenne. Schön, dass ihr auch mit dabei seid bei den besten Hits aller Zeiten. Mehr 80er, mehr 90er spielen wir für euch. Und wir schauen natürlich mal, was entertainment-technisch gerade so los ist auf der großen Kinoleinwand.
1: Im Cinema Europa in Zweibrücken wird es heute Abend magisch. In Practical Magic 2, zauberhafte Schwestern, geht es zurück zur Hexenfamilie Owens. Diesmal reist die erwachsene Tochter nach England, weil sie auf eigene Faust einen alten Liebesfluch brechen will, der seit Jahrhunderten auf der Familie lastet. Ihre Mutter und deren Schwester folgen ihr und aus der Reise wird ein neues Kapitel voller Familiengeheimnisse, Zauberei und Zusammenhalt. Practical Magic 2, zauberhafte Schwestern, läuft heute Abend um 20.05 Uhr im Cinema Europa in Zweibrücken. In der UCI-Kinowelt in Kaiserslautern wird es heute um 20.10 Uhr deutlich düsterer. Resident Evil erzählt eine neue Geschichte aus der bekannten Horrorwelt. Im Mittelpunkt steht Brian, ein medizinischer Kurier, der einen scheinbar normalen Auftrag annimmt. Doch diese eine Nacht gerät völlig außer Kontrolle. Aus der Lieferung wird ein Überlebenskampf. Und Brian findet sich plötzlich in einer Welt wieder, in der Chaos, Gefahr und blanker Horror immer näher kommen. Resident Evil läuft heute um 20.10 Uhr in der UCI-Kinowelt in Kaiserslautern. Im Valhalla Kinocenter in Pirmasens geht es danach um Sport, Ehrgeiz und deutsche Zeitgeschichte. Adams 8 erzählt die wahre Geschichte von Carl Adam, der Ende der

0: 50er Jahre in Ratzenburg ein ungewöhnliches Ruderprogramm aufbaut. Aus jungen Außenseitern formt er einen Achter, der gegen Spott, Rivalitäten und politische Spannungen ankämpft. Im Zentrum steht auch Ruderer Hans Lenk, der zwischen seiner sportlichen Zukunft im Westen und seiner Liebe auf der anderen Seite des Ratzeburger Sees steht. Adams 8 läuft heute um 20.15 Uhr im Valhalla Kinocenter in Pirmasens. Und egal für welchen Film ihr euch entscheidet, wir wünschen euch ganz viel Spaß bei eurem Kinobesuch.
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0: Otterbach und Gersbach liegen gerade bei 17 Grad. Rosenkopf meldet 15 Grad.
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2: Mit Leo Melchersmann, schönen guten Tag. Das DB Regiowerk in Kaiserslautern soll künftig alle 44 neuen Akkuzüge des Pfalznetzes warten und instand halten. Nach Angaben des Landtagsabgeordneten Andreas Rahm wurde das Werk dafür modernisiert. Die Beschäftigten werden für die neue Fahrzeugtechnik geschult. Die ersten Akkuzüge gehen am Montag auf den Strecken zwischen Pirmasens und Saarbrücken sowie zwischen Landau und Neustadt mit Fahrgästen in den Probebetrieb. Sie ersetzen dort schrittweise die bisherigen Dieselbetriebwagen. Ab Dezember sollen die neuen Züge nach aktueller Planung auch auf den Strecken Pirmasens-Kaiserslautern, Kaiserslautern-Lauterecken und Kaiserslautern-Kusel eingesetzt werden. Zur Ausstattung gehören unter anderem WLAN, Steckdosen, Klimaanlagen und größere Bereiche für Fahrräder und Kinderwagen. Die Volkshochschule Pirmasens feiert am kommenden Montag ihr 80-jähriges Bestehen. Die Einrichtung wurde 1946 gegründet und gehört nach Angaben der Stadt zu den ältesten Volkshochschulen in Rheinland-Pfalz. Der öffentliche Festakt findet am Freitag, den 23. Oktober um 18 Uhr im Kuppelsaal des Forums Alte Post statt. Geplant sind ein Poetry Slam, ein Vortrag des Stadtarchivs sowie Auftritte des VHS-Orchesters und des VHS-Chors. Im vergangenen Jahr führte die Volkshochschule 263 reguläre Kurse mit insgesamt 2.721 Belegungen durch. Das neue Herbstsemester beschäftigt sich unter anderem mit gesellschaftlichen Veränderungen, neuen Arbeitswelten und künstlicher Intelligenz. Bei Verkehrskontrollen in der Kaiserslauterer Innenstadt hat die Polizei am Dienstag besonders auf die Sicherheit von Fußgängerinnen und Fußgängern geachtet. Rund um den Schillerplatz wurden zwischen 11 und 13 Uhr 4 Fahrradfahrer und 7 E-Scooterfahrer angehalten. Die Polizei wies sie darauf hin, dass sie ihre Fahrzeuge in diesem Bereich schieben müssen. Alle Betroffenen zeigten sich nach Angaben der Einsatzkräfte einsichtig. In der Fruchthallstraße missachteten innerhalb einer Stunde 8 Autofahrer das ausgeschilderte Durchfahrtverbot. Sie erhielten kostenpflichtige Verwarnungen. Außerdem stoppte die Polizei ein Fahrrad ohne vorgeschriebene Beleuchtung. Der Pirmasenser Schüler Georgios Agias Minakis hat bei der Kunstvernissage der öffentlichen Gymnasien gleich 2 Auszeichnungen gewonnen. Sein eingereichtes Kunstwerk erreichte den ersten Platz der Fachjury in der Kategorie der 11. bis 13. Klasse. Auch bei der Abstimmung unter den Besucherinnen und Besuchern setzte sich Georgios Agias Minakis durch und erhielt zusätzlich den Publikumspreis. Damit überzeugte seine Arbeit sowohl die Fachleute als auch das Publikum. Der Geschäftsführer des städtischen Krankenhauses Pirmasens, Christian Koop, würdigte besonders die kreative Tiefe und die handwerkliche Qualität des Siegerbildes.
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0: Rund um Kaiserslautern, Winsberg und Walzhausen hängt am Vormittag noch ordentlich graue Decke über dem Land. Dazu liegen wir bei frischen 16 Grad. Im Tagesverlauf wird's milder und zwischendurch auch etwas heller, mit Höchstwerten um 21 Grad. Heute bleibt es also eher freundlich bedeckt als richtig sonnig. Morgen mischt sich dann in der Nacht und am frühen Morgen etwas leichter Regen dazwischen.
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3: Blick auf die Straßen sieht aktuell ganz gut aus. Keine großen Probleme, keine großen Staus. Wir wünschen euch eine angenehme Fahrt.
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3: Geblitzt wird heute Morgen unter anderem, wenn ihr unterwegs seid, auf der A8 Pirmasens Richtung Saarlouis, dort in der Höhe Zweibrücken Mitte. 80 sind erlaubt, Fuß vom Gas, und wenn ihr noch was entdeckt, dann meldet uns gerne an die 0631 75 00 4x die 7.
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0: Hallo zusammen, Antenne hier. Und natürlich gibt's mal wieder Antworten auf eure Fragen. Heute die Frage von der lieben Linda aus Kaiserslautern. Die wollte nämlich gerne mal wissen, warum dreht sich so ein Uhrzeiger eigentlich immer rechts rum? Die Antwort gibt's jetzt.
1: Hä? Ich hab gar nichts verstanden.
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3: Dass sich der Uhrzeiger von links nach rechts bewegt, ist natürlich kein Zufall. Schon im 13. Jahrhundert haben die Menschen sich Gedanken darüber gemacht, wie die ersten mechanischen Uhren eigentlich funktionieren könnten. Dann sind sie auf die Idee gekommen, sich an einer Methode zu bedienen, die sie schon kannten, nämlich an der Sonnenuhr. Mit ihr, beziehungsweise mit Hilfe der Sonne, hat man bereits seit sage und schreibe 5000 Jahren die Tageszeit gemessen. Das funktioniert ungefähr folgendermaßen: In der Nordhemisphäre geht die Sonne links auf und rechts unter. Stellt man also auf einem freien Platz einen Stab auf, dann wandert der Schatten der Sonne im Laufe des Tages rechts herum. Morgens war der Schatten der Sonne am längsten, mittags am kürzesten. Mit diesem Wissen ließ sich damals ziemlich gut die Zeit bestimmen. Bei richtig guten Sonnenuhren gelang das sogar minutengenau. Die ersten Räderuhren, die gab es dann an Kirchtürmen und Rathäusern in Italien. Dementsprechend drehten sich auch dort die Uhrzeiger rechts herum, wie wir es eben kennen im Uhrzeigersinn. Wären die mechanischen Uhren auf der Südhalbkugel erfunden worden, würde der Zeiger links herumlaufen. Dort wandert der Schatten der Sonne nämlich in die entgegengesetzte Richtung. Weil das allerdings nicht der Fall war, blieb den Menschen auf der Südhalbkugel nichts anderes übrig, als sich an die in Anführungszeichen falsche Richtung zu gewöhnen.
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0: Sie bestehen aus mehreren Materialschichten, zum Beispiel Karton, Kunststoff und Aluminium, sogenannte Verbundverpackungen. Wie sie ganz leicht zu erkennen sind, das erklärt Axel Subkleff, Sprecher der Initiative Mülltrennung wirkt.
1: Es gibt eine simple Faustregel. Wenn sich die Materialien einer Verpackung nicht von Hand trennen lassen, dann ist sie aus Verbundmaterial. Kann sie dagegen mit wenigen Handgriffen leicht in ihre Bestandteile, zum Beispiel in Kunststoffbecher und Aludeckel, zerlegt werden, ist es keine Verbundverpackung.
0: In Verbundverpackungen wie dem Getränkekarton stecken wertvolle Rohstoffe wie Holz, Erdöl oder Aluminium. Doch wo gehört er jetzt hin, der Getränkekarton?
1: Der Getränkekarton, die Chipsdose oder der Tablettenblister, sie alle gehören vollständig entleert in die gelbe Tonne oder den gelben Sack und nicht ins Altpapier oder den Restmüll, denn sie sind aus Verbundmaterial.
0: Und was passiert, wenn Verbundverpackungen aus Versehen falsch entsorgt werden, eventuell weil ich es auch nicht besser wusste?
1: Landen Verbundverpackungen im Restmüll, werden sie verbrannt und die enthaltenen Wertstoffe gehen verloren. Und wird beispielsweise ein Getränkekarton ins Altpapier entsorgt, erschwert er das Recycling der richtig gesammelten Papierabfälle. Korrekte Mülltrennung ist also wichtig, denn die Verwertung von Papier, Glas und Leichtverpackung spart jährlich 1,95 Millionen Tonnen CO2-Äquivalente ein.
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0: In Hirschhorn, Bottenbach und Wiesbach gibt's gerade 18, 17 und 18 Grad.
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2: Ich bin Tine Klimach. Nach Benzin ist jetzt auch Diesel in Deutschland so teuer wie nie zuvor. Am Mittwoch kostete ein Liter im bundesweiten Tagesdurchschnitt 2,45 Euro, wie aus Zahlen des ADAC hervorgeht. Benzin ist bereits seit Tagen auf Rekordniveau. Ein Liter kostete 2,31 Euro. Angesichts der wieder stärker gestiegenen Preise ist in der Politik eine neue Debatte um weitere Entlastungen entbrannt. Strittig ist noch, welche Maßnahmen umgesetzt werden sollen. Alterskontrollen, Minikonten und Zeitlimits. Die EU plant strengere Regeln für die Nutzung von Social Media bei Kindern und Jugendlichen. Fachleute sehen darin Chancen und Herausforderungen. Bundesbildungsministerin Karin Prien setzt auf eine Gesamtstrategie.
3: Prien spricht sich für Alterskontrollen via App, mehr Medienkompetenz für Kids und mehr Aufklärung für die Eltern aus. Auch müssten die Plattformen selbst mehr Verantwortung für den Schutz Minderjähriger übernehmen. Schon im nächsten Monat will sie eine Übergangslösung präsentieren, bis die EU-Vorschläge umgesetzt sind. Damit ist Prien auf einer Linie mit vielen Experten. Diese warnen vor einem reinen Social-Media-Verbot, weil das Problem damit fälschlicherweise Kindern und Jugendlichen zugeschoben wird. Stattdessen brauche es Vorgaben an die Tech-Konzerne, damit diese ihr Angebot anpassen. Tanja Wagner, Nachrichtenredaktion.
2: Von der zu Beginn des Jahres gesenkten Mehrwertsteuer auf Restaurantspeisen merken Gäste einer neuen Untersuchung zufolge kaum etwas. Die Studie liefert keine Hinweise darauf, dass die Mehrwertsteuersenkung in nennenswertem Umfang an Verbraucher weitergegeben wurde, teilte die Gewerkschaft Nahrung, Genuss und Gaststätten mit. Im Durchschnitt erhöhten sich die Preise sogar um 0,5%. Die Steuer war zum Jahreswechsel auf 7% gesenkt worden. Zum Sport. Jürgen Klopp macht seinen Start als Bundestrainer nach dem WM-Flop der deutschen Fußballnationalmannschaft im Sommer zu einer XXL-Sichtung. Der neue DFB-Coach startet mit einem Doppelkader in Rekordgröße in seine ersten vier Länderspiele in der Nations League. Klopps erstes DFB-Aufgebot umfasst insgesamt 44 Spieler.
4: Die Kader sind darauf ausgerichtet, dass es gut zusammenpasst von den Positionen her, von den Charakteren her, von der Anzahl der erfahrenen Spieler, von der Anzahl der jüngeren Spieler, der etwas unerfahrenen Spieler, die dabei sind. Und dementsprechend ist das die Idee, so viele Eindrücke wie möglich von den Spielern zu bekommen.
2: Klopp wird die ersten Spieler schon am Sonntagabend in Herzogenaurach empfangen.
1: Und jetzt noch mehr Informationen aus unserer Region.
5: Mit Leo Melchersmann, schönen guten Tag. Das DB Regio-Werk in Kaiserslautern soll künftig alle 44 neuen Akkuzüge des Pfalznetzes warten und instand halten. Nach Angaben des Landtagsabgeordneten Andreas Rahm wurde das Werk dafür modernisiert. Die Beschäftigten werden für die neue Fahrzeugtechnik geschult. Die ersten Akkuzüge gehen am Montag auf den Strecken zwischen Pirmasens und Saarbrücken sowie zwischen Landau und Neustadt mit Fahrgästen in den Probebetrieb. Sie ersetzen dort schrittweise die bisherigen Dieselbetriebwagen. Ab Dezember sollen die neuen Züge nach aktueller Planung auch auf den Strecken Pirmasens-Kaiserslautern, Kaiserslautern-Lauterecken und Kaiserslautern-Kusel eingesetzt werden. Zur Ausstattung gehören unter anderem WLAN, Steckdosen, Klimaanlagen und größere Bereiche für Fahrräder und Kinderwagen. Außerdem in den Regionalnachrichten um halb. Pirmasenser Schüler gewinnt bei Kunstvernissage Jury- und Publikumspreis. Und Pirmasenser Volkshochschule wird 80 und lädt zum öffentlichen Festakt ein. Ausführliche Nachrichten aus der Region gibt's wieder um halb.
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0: Zwischen Kaiserslautern, Pirmasens und Zweibrücken zeigt sich der Vormittag eher freundlich bis wolkig, bei 17 bis 18 Grad. Im Tagesverlauf wird's milder. In Weilerbach und Rosenkopf sind bis zu 22 Grad drin, in Tröben knapp 21. Heute bleibt es also meist trocken, mit nur ein paar dichteren Wolkenfeldern zwischendurch.
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6: Sieht ganz gut aus auf den Straßen. Momentan gibt es ja keine großen Probleme, sprich keine großen Staus. Wir wünschen euch eine gute Fahrt.
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6: Blitzer steht immer noch auf der A8, Pirmasens Richtung Saarlouis, Höhe Zweibrücken Mitte, 80er-Zone dort. Und ansonsten, wenn ihr noch was entdeckt, dann einfach durchklingeln oder eine WhatsApp schicken. 0631 75 00 4x die 7.
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6: Wann ist es nur eine schwere Phase und wann sollte man sich vielleicht wirklich mal überlegen, professionelle Hilfe in Anspruch zu nehmen? Psychische Erkrankungen sind nicht auf die leichte Schulter zu nehmen. Und deswegen haben wir mit einer Expertin mal gesprochen vom Pfalz-Klinikum. Und sie erzählt uns gleich, was man wann, wo, wie genau vielleicht tun sollte, in welcher Situation man gerade drin steckt und wann man eben sich diese Frage stellen sollte. Ist es jetzt vielleicht nur eine Phase oder ist es vielleicht doch irgendwas Schwerwiegenderes? Mehr dazu gleich nach zwei Songs.
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0: Es gibt Tage, da läuft einfach nichts. Man ist müde, gereizt, traurig oder auch überfordert. Hallo, hier ist eure Antenne. Ich meine, das kennen wir bestimmt alle, ne? Aber ab wann ist es eigentlich nicht mehr nur eine schwere Phase, sondern irgendwas, bei dem man sich Hilfe holen sollte? Darüber haben wir mit Dr. Gudrun Auert, Chefärztin der psychiatrischen Klinik vom Pfalz-Klinikum in Kaiserslautern, mal gesprochen. Woran merkt man denn, dass aus einer Krise vielleicht mehr wird? Erklärt sie.
1: Die Frage ist ja oft, wann bin ich eigentlich psychisch krank und was ist noch normal, weil Befindlichkeitsstörungen, so die Krise, die kleine Depression, die kennen wir alle aus unserem Leben, wenn wir irgendwelche Ereignisse haben, mit denen wir nicht so gut umgehen können. Aber Krankheit ist es ja dann, wenn wir plötzlich in vielen Lebensbereichen nicht mehr funktionieren, wenn die Arbeit irgendwie nicht mehr läuft oder es in der Partnerschaft schwierig wird oder im Freundeskreis plötzlich immer wieder zu Stress und Schwierigkeiten kommt oder man sich ganz zurückzieht und man merkt irgendwie, ich werde immer einsamer. Ich fühle mich auch zunehmend alleine und komme da alleine gar nicht mehr raus.
0: Wenn Alltag, Arbeit, Beziehung oder Freundeskreise dauerhaft leiden, sollte man das richtig ernst nehmen. Der erste Schritt muss aber nicht direkt die Klinik sein.
1: Und dann ist es gut, den Weg erstmal zum Hausarzt zu gehen, um vielleicht mit ihm darüber zu reden, ist das etwas, was ich mir mal angucken muss, auch mit den Fachleuten. Und der andere Weg ist ja heute auch, wir kennen alle das Internet, es gibt ChatGPT, es gibt Dr. Google, wo man einfach mal nachgucken kann, was ist das eigentlich, aber es ist ein erster Hinweis.
0: Hilfe kann also niederschwellig anfangen mit einem Gespräch beim Hausarzt oder bei einer vertrauten Person. Und Behandlung bedeutet nicht nur Reden oder Medikamente, auch Bewegung und Kultur können eine wichtige Rolle spielen.
1: Also man weiß heute auch durch klinische Studien, dass wenn Menschen in Bewegung bleiben, joggen oder Walking machen und das auch unter Anleitung, das antidepressiv wirkt, weil sie nämlich auch die eigene Resilienz stärkt und das eigene Selbstbewusstsein. Dann gibt es auch weiterhin Untersuchungen, dass wenn Menschen am sozialen Leben wieder teilnehmen und Offenheit haben dafür, zu Museen zu gehen oder an Theaterprojekten teil

0: aufzunehmen oder ins Theater gehen. Auch das.
1: Psychische Erkrankungen können jeden treffen. Entscheidend ist, Warnzeichen nicht wegzuschieben und sich früh Hilfe zu holen, denn darüber zu sprechen ist kein Zeichen von Schwäche, sondern oft der erste Schritt zurück in Richtung Stabilität.
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0: In Hirschhorn, Bottenbach und Wiesbach gibt's gerade 18, 17 und 18 Grad.
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0: Zwischen Kaiserslautern, Pirmasens und Zweibrücken zeigt sich der Vormittag eher freundlich bis wolkig, bei 17 bis 18 Grad. Im Tagesverlauf wird's milder. In Weilerbach und Rosenkopf sind bis zu 22 Grad drin, in Tröben knapp 21. Heute bleibt es also meist trocken, mit nur ein paar dichteren Wolkenfeldern zwischendurch.
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2: Blick auf die Straßen sieht aktuell ganz gut aus. Keine großen Probleme, keine großen Staus. Wir wünschen euch eine angenehme Fahrt.
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2: Geblitzt wird heute Morgen unter anderem, wenn ihr unterwegs seid, auf der A8 Pirmasens Richtung Saarlouis, dort in der Höhe Zweibrücken Mitte. 80 sind erlaubt. Fuß vom Gas, und wenn ihr noch was entdeckt, dann meldet uns gerne an die 0631 75 00 4x die 7.
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1: Jetzt stellt euch mal vor, der LKW, der eure Cornflakes in den Laden bringt, hat nicht mal eine Fahrerkabine. Ja, bei Lidl in Edermünde bei Kassel fährt jetzt ein elektrischer Lastwagen auf öffentlichen Straßen und das ganz ohne Fahrer an Bord. Der bringt Trockenware vom Verteilerzentrum zu einer nahen Filiale. Einen Fahrerplatz gibt es in dem LKW schlichtweg nicht. Die Genehmigung gilt zunächst für eine feste Strecke. Bis zu dreimal am Tag darf der Transporter fahren, maximal 25 Kilometer pro Stunde. Ein Mitarbeiter begleitet ihn zwar in einem separaten Fahrzeug und kümmert sich auch ums Beladen, den Weg selbst fährt aber der LKW. Das Ganze wird jetzt 4 Monate lang im normalen Alltag getestet und wenn in Nordhessen also ein LKW ohne Fahrer vorbeikommt, ist das jetzt keine Panne, der ist auf dem Weg zur Arbeit. Nur eine Pause macht er scheinbar nie.
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0: In Balborn und Kröppen gibt es gerade 19 Grad. Dellfeld liegt bei ebenfalls 19 Grad.
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2: Ich bin Tine Klimach. Diesel ist in Deutschland so teuer wie nie zuvor. Am Mittwoch kostete ein Liter im bundesweiten Tagesdurchschnitt 2,45 Euro, wie aus Zahlen des ADAC hervorgeht. Die politische Debatte, ob und was dagegen getan werden kann, wird für die Bundesregierung zur Gretchenfrage.
3: Noch streitet die Regierung über mögliche Maßnahmen. Und die Autofahrer wollen nur eines, dass die Preise schnell runtergehen. Zum 1. Oktober sei das möglich, wenn wir einen Zahn zulegen, sagt CDU-Politiker Frei, plädiert für eine Senkung der Energiesteuer. Wirtschaftsweise Schnitzer dagegen hält gezielte Entlastungen für sinnvoller und meinte im ZDF, viele Deutsche erwarten in Krisenzeiten zu viel vom Staat. Claudia Wächter, Nachrichtenredaktion.
2: In der deutschen Industrie gibt es mit prall gefüllten Auftragsbüchern Hoffnung auf ein Ende der langen Durststrecke. Der Auftragsbestand stieg im Juli preisbereinigt um 1,5% im Vergleich zum Vormonat, teilte das Statistische Bundesamt mit. Bereits in den vergangenen Monaten ist der Auftragsbestand in den Unternehmen tendenziell gewachsen. Seit Januar gilt für Restaurantspeisen eine günstigere Mehrwertsteuer von 7%. Bei den Verbraucherinnen und Verbrauchern kommt das allerdings nicht an, zeigt eine neue Studie der Gewerkschaft Nahrung, Genuss und Gaststätten.
4: Ein Preischeck in mehr als 12.000 Restaurants vor und nach der Steuersenkung hat eher einen Stillstand auf den Speisekarten dokumentiert. Rund 90% der untersuchten Gerichte blieben demnach gleich teuer. Bei 8% sind die Preise angestiegen, günstiger wurde nur 1% der Speisen. Die Gäste wurden also nicht entlastet. Viele Gastronomen hatten schon vor der Steuersenkung angekündigt, dass sie vor allem die hohen Betriebskosten ausgleichen wollen. Durch die Einsparungen haben sich aber auch die Bedingungen für die Gastromitarbeiter nicht verbessert. Der Großteil fühlt sich stark überlastet. Ursula Winkler, Nachrichtenredaktion.
2: Zum Sport. Bundestrainer Jürgen Klopp startet mit einem Doppelkader in Rekordgröße in seine ersten Länderspiele. Das Aufgebot der Fußballnationalmannschaft für den Auftakt in der Nations League umfasst insgesamt 44 Spieler. Darunter 16 WM-Erfahrene, zahlreiche Rückkehrer wie Marc-André Ter Stegen, Serge Gnabry und Karim Adeyemi sowie 16 Akteure ohne Länderspieleinsatz.
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5: Mit Leo Melchersmann, schönen guten Tag. Das DB Regiowerk in Kaiserslautern soll künftig alle 44 neuen Akkuzüge des Pfalznetzes warten und instand halten. Nach Angaben des Landtagsabgeordneten Andreas Rahm wurde das Werk dafür modernisiert. Die Beschäftigten werden für die neue Fahrzeugtechnik geschult. Die ersten Akkuzüge gehen am Montag auf den Strecken zwischen Pirmasens und Saarbrücken sowie zwischen Landau und Neustadt mit Fahrgästen in den Probebetrieb. Sie ersetzen dort schrittweise die bisherigen Dieselbetriebwagen. Ab Dezember sollen die neuen Züge nach aktueller Planung auch auf den Strecken Pirmasens-Kaiserslautern, Kaiserslautern-Lauterecken und Kaiserslautern-Kusel eingesetzt werden. Zur Ausstattung gehören unter anderem WLAN, Steckdosen, Klimaanlagen und größere Bereiche für Fahrräder und Kinderwagen. Außerdem in den Regionalnachrichten um halb. Pirmasenser Schüler gewinnt bei Kunstvernissage Jury- und Publikumspreis und Pirmasenser Volkshochschule wird 80 und lädt zum öffentlichen Festakt ein. Ausführliche Nachrichten aus der Region gibt's wieder um halb.
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0: Rund um Kaiserslautern, Pirmasens und Zweibrücken zeigt sich der Mittag freundlich mit ein paar Wolken und Temperaturen um 18 bis 19 Grad. Später wird's in allen Ecken meist noch etwas wärmer. Am Nachmittag landen wir bei etwa 20 bis 22 Grad. Zum Abend ziehen dann mehr Wolken auf und in der Nacht kommt von Westen her leichter Regen dazu.
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6: Kurzer Blick auf die Straßen, da ist soweit alles im grünen Bereich. Ich wünsche euch eine gute und sichere Fahrt.
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6: Es wird geblitzt auf der A8 in Höhe Zweibrücken Mitte, von Pirmasens aus kommend, bei euch sind 80 km/h erlaubt. Dann haben wir noch einen Blitzer auf der L369, das ist die Landstraße zwischen dem Einsiedlerhof und Rammstein, kurz vorm Kreisverkehr, bei euch sind 50 erlaubt. Und wir schauen noch nach Kaiserslautern, es wird geblitzt in der Pariser Straße stadteinwärts in Höhe vom Bahnheim in der 50er-Zone. Und bei euch in der Theodor-Heuss-Straße haben wir auch noch einen Blitzer in Höhe der Kreuzung zur Uhr Trippstadter Straße. Bei euch sind 50 erlaubt. Den letzten Blitzer haben wir aktuell in der Mannheimer Straße in Kaiserslautern und zwar in Höhe vom Fallcenter. Bei euch sind auch 50 km/h erlaubt. Falls ihr noch was entdeckt unterwegs, Blitzerstausperrungen, dann meldet uns das einfach über die 0631 75 00 4x die 7.
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6: Euer Donnerstagmittag bei der Antenne. Schön, dass ihr mit am Start seid. Wir begleiten euch mit den besten Hits aller Zeiten durch den Tag und starten rein in die neue Stunde mit Meredith Brooks. Schönen Donnerstag euch.
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0: In Balborn und Kröppen gibt's gerade 19 Grad. Delfeld liegt bei ebenfalls 19 Grad.
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0: Rund um Kaiserslautern, Pirmasens und Zweibrücken zeigt sich der Mittag freundlich mit ein paar Wolken und Temperaturen um 18 bis 19 Grad. Später wird's in allen Ecken meist noch etwas wärmer. Am Nachmittag landen wir bei etwa 20 bis 22 Grad. Zum Abend ziehen dann mehr Wolken auf und in der Nacht kommt von Westen her leichter Regen dazu.
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2: Wir schauen zu euch auf die Straßen und da gibt's derzeit keine großen Staus. Ihr kommt soweit gut durch.
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2: Fuß am Gas auf der A8 in Höhe Zweibrücken Mitte. Von Pirmasens aus kommend, bei euch sind 80 km/h erlaubt. Und dann haben wir auch noch einen Blitzer auf der L369 zwischen dem Einsiedlerhof und Rammstein. Kurz vorm Kreisverkehr, bei euch sind 50 km/h erlaubt. Dann schauen wir zu guter Letzt nach Kaiserslautern. Es wird geblitzt in der Pariser Straße stadteinwärts in Höhe vom Bahnheim in der 50er-Zone. Außerdem haben wir einen Blitzer bei euch in der Theodor-Heuss-Straße und zwar kurz vor der Kreuzung zur Trippstadter Straße in der 50er-Zone. Und einen Blitzer haben wir noch in der Mannheimer Straße in Höhe vom Fallcenter. Auch bei euch sind 50 erlaubt. Falls ihr noch was entdeckt unterwegs, Blitzerstausperrungen, dann meldet uns das einfach über die 0631 75 00 4x die 7.
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2: Ein Zauberlehrling, tragische Liebe und gefeierte Geigerin. Morgen eröffnet die Deutsche Radiophilharmonie ihre Saison in der Fruchthalle. Konzert Entfesselt beginnt am Freitag, den 18. September um 19.30 Uhr. Die Karten kosten regulär 18,50 Euro bis zu 30 Euro und gibt's über eventim.de. Was hilft uns, wenn Stress, Schicksalsschläge oder andere Krisen alles ins Wanken bringen? Darüber spricht Professor Markus Steffens morgen mit zwei Gästen aus Medizin und Kultur. Die Lautra Resilienzgespräche beginnen am Freitag um 19 Uhr in der Stadtmission in der Brüderstraße 1. Eintritt ist frei. Wenn ein ganzes Orchester mit Kirchenorgeln im Dialog tritt, wird es mächtig. Am Samstag spielt das Orchester Pirmasens in der Zionskirche Werke von Bach, Buxtehude und Dvorak. Höhepunkt ist die Uraufführung eines neuen Orgelkonzerts. Beginn ist um 16 Uhr in der Alleestraße 23. Eintritt ist frei. Und erst in den Pfalzgrafensaal, dann in den unterirdischen Gang und schließlich zu Fuß durch die Innenstadt. Die Führung KL Intensiv startet am Samstag um 10.30 Uhr vor der Touristinfo in der Fruchthalstraße 14. Die zweistündige Tour kostet 10 Euro und anmelden solltet ihr euch per Mail an da-g-ich-mit@kaiserslautern.de. Falls ihr noch was habt für unsere Veranstaltungstipps, dann schickt uns alle Infos an die 0631 75 00 4x7.
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0: In Schneckenhausen und Bottenbach gibt's gerade 19 Grad. Walzhausen meldet 20 Grad.
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2: Ich bin Uli Reitinger. Diesel ist teuer wie nie. Laut ADAC kostete der Liter im bundesweiten Durchschnitt gestern 2,45 Euro und übertraf damit den bisherigen Rekordwert aus dem April. Benzin ist schon seit Tagen auf einem Allzeithoch. Längst läuft die politische Debatte, ob und was dagegen getan werden kann. Die Wirtschaftsweise Monika Schnitzer hält von staatlichen Entlastungen nach dem Gießkannenprinzip nicht viel. Sie sagte im ZDF:
3: Wir können nicht erwarten, dass wir einfach immer alle Menschen in allen Lebenslagen für alles kompensieren. Also die Menschen erwarten sehr viel in allen Situationen, aber auch der Staat kann einen Euro nur einmal ausgeben.
2: Die Wirtschaftsweise Monika Schnitzer. In diesem Sommer sind nach Schätzungen des Robert-Koch-Instituts rund 16.000 Menschen infolge von Hitze gestorben. 9.600 Todesfälle entfielen auf die Extremhitze Ende Juni, heißt es. Zum Vergleich, im vergangenen Jahr gab es geschätzt 2.200 Hitzetote. In diesem Jahr sind wesentlich mehr Menschen an Hitze gestorben als in den vergangenen mindestens 10 Jahren, heißt es. Kanada ist offen für die Idee einer Art EU-Sondermitgliedschaft. Wir begrüßen diesen Vorstoß, sagte Premierminister Mark Carney in einer Rede vor dem Europäischen Parlament. Europa und Kanada seien jeweils für sich stark, gemeinsam seien sie noch stärker, sagte er. EU-Kommissionspräsidentin von der Leyen hatte in ihrer Rede zur Lage der Union für eine stärkere Zusammenarbeit der EU und Kanada geworben. Sie nannte das eine assoziierte EU-Mitgliedschaft Kanadas. Zum Sport. Der neue Bundestrainer Jürgen Klopp hat den Kader für die kommenden 4 Länderspiele in der Nations League vorgestellt. Bei seiner ersten Nominierung hat er direkt einen Doppelkader in Rekordgröße zusammengestellt.
4: Klopp hat insgesamt 44 Spieler nominiert, darunter 16 WM-Fahrer und 16 Spieler ohne Länderspieleinsatz. Der Bundestrainer will möglichst viele Spieler kennenlernen und er sieht viel Potenzial. Bei einigen Neulingen werden sich viele Fans mit Sicherheit fragen, wer. Rückkehrer Marc-André Ter Stegen wird gegen die Niederlande als Nummer 1 im Tor stehen. Prominente Namen wie Denis Undav, Leroy Sané und Maximilian Bayer fehlen allerdings. David Riemer, Sportredaktion.
2: Es stehen in den kommenden 4 Wochen gleich 4 Länderspiele auf dem Programm. Erst in Holland, dann zu Hause gegen Griechenland und Serbien. Und Anfang Oktober geht's nochmal zu einem Auswärtsspiel nach Griechenland.
1: Und jetzt noch mehr Informationen aus unserer Region.
5: Mit Leo Melchersmann, schönen guten Tag. Das DB Regiowerk in Kaiserslautern soll künftig alle 44 neuen Akkuzüge des Pfalznetzes warten und instand halten. Nach Angaben des Landtagsabgeordneten Andreas Rahm wurde das Werk dafür modernisiert. Die Beschäftigten werden für die neue Fahrzeugtechnik geschult. Die ersten Akkuzüge gehen am Montag auf den Strecken zwischen Pirmasens und Saarbrücken sowie zwischen Landau und Neustadt mit Fahrgästen in den Probebetrieb. Sie ersetzen dort schrittweise die bisherigen Dieselbetriebwagen. Ab Dezember sollen die neuen Züge nach aktueller Planung auch auf den Strecken Pirmasens-Kaiserslautern, Kaiserslautern-Lauterecken und Kaiserslautern-Kusel eingesetzt werden. Zur Ausstattung gehören unter anderem WLAN, Steckdosen, Klimaanlagen und größere Bereiche für Fahrräder und Kinderwagen. Außerdem in den Regionalnachrichten um 9:30 Pirmasenser Schüler gewinnt bei Kunstvernissage Jury- und Publikumspreis und Pirmasenser Volkshochschule wird 80 und lädt zum öffentlichen Festakt ein. Ausführliche Nachrichten aus der Region gibt's wieder um 9:30.
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0: Zwischen Kaiserslautern, Pirmasens und Zweibrücken geht's gerade freundlich, aber nicht ganz strahlend zu. 19 bis knapp 21 Grad, dazu mal mehr, mal weniger Wolken. Heute Nachmittag bleibt's meist trocken und mild, nur vereinzelt schiebt sich dichteres Grau dazu. Richtung Abend wird's dann spürbar frischer und in der Nacht zieht stellenweise leichter Regen durch.
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6: Kurzer Blick auf die Straßen, da ist soweit alles im grünen Bereich. Ich wünsche euch eine gute und sichere Fahrt.
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6: Es wird geblitzt auf der A8 in Höhe Zweibrücken Mitte. Von Pirmasens aus kommend, bei euch sind 80 km/h erlaubt. Dann haben wir noch einen Blitzer auf der L369. Das ist die Landstraße zwischen dem Einsiedlerhof und Rammstein, kurz vorm Kreisverkehr. Bei euch sind 50 erlaubt. Und wir schauen noch nach Kaiserslautern. Es wird geblitzt in der Pariser Straße stadteinwärts in Höhe vom Bahnheim in der 50er-Zone. Und bei euch in der Theodor-Heuss-Straße haben wir auch noch einen Blitzer in Höhe der Kreuzung zur Trippstadter Straße. Bei euch sind 50 erlaubt. Den letzten Blitzer haben wir aktuell in der Mannheimer Straße in Kaiserslautern, und zwar in Höhe vom Fallcenter. Bei euch sind auch 50 km/h erlaubt. Falls ihr noch was entdeckt unterwegs, Blitzerstausperrungen, dann meldet uns das einfach über die 0631 75 00 4x die 7.
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6: Kurz nach zwei, einen wunderschönen Donnerstagmittag wünsche ich euch. Hier ist die Antenne mit den besten Hits aller Zeiten. Und Donnerstag bedeutet bei uns, es ist Kinotag. Ja, es laufen wieder viele coole Filme heute Abend in unseren regionalen Kinos. Und was so auf der Leinwand erscheint, das erfahrt ihr gleich nach zwei Hits.
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0: Im Cinema Europa in Zweibrücken wird es heute Abend magisch. In Practical Magic 2, zauberhafte Schwestern, geht es zurück zur Hexenfamilie Owens. Diesmal reist die erwachsene Tochter nach England, weil sie auf eigene Faust einen alten Liebesfluch brechen will, der seit Jahrhunderten auf der Familie lastet. Ihre Mutter und deren Schwester folgen ihr und aus der Reise wird ein neues Kapitel voller Familiengeheimnisse, Zauberei und Zusammenhalt. Practical Magic 2, zauberhafte Schwestern, läuft heute Abend um 20.05 Uhr im Cinema Europa in Zweibrücken. In der UCI-Kinowelt in Kaiserslautern wird es heute um 20.10 Uhr deutlich düsterer. Resident Evil erzählt eine neue Geschichte aus der bekannten Horrorwelt. Im Mittelpunkt steht Brian, ein medizinischer Kurier, der einen scheinbar normalen Auftrag annimmt. Doch diese eine Nacht gerät völlig außer Kontrolle. Aus der Lieferung wird ein Überlebenskampf. Und Brian findet sich plötzlich in einer Welt wieder, in der Chaos, Gefahr und blanker Horror immer näher kommen. Resident Evil läuft heute um 20.10 Uhr in der UCI-Kinowelt in Kaiserslautern. Im Valhalla Kinocenter in Pirmasens geht es danach um Sport, Ehrgeiz und deutsche Zeitgeschichte. Adams 8 erzählt die wahre Geschichte von Karl Adam, der Ende der 1950er Jahre in Ratzenburg ein ungewöhnliches Ruderprogramm aufbaut. Aus jungen Außenseitern formt er einen Achter, der gegen Spott, Rivalitäten und politische Spannungen ankämpft. Im Zentrum steht auch Ruderer Hans Lenk, der zwischen seiner sportlichen Zukunft im Westen und seiner Liebe auf der anderen Seite des Ratzeburger Sees steht. Adams 8 läuft heute um 20.15 Uhr im Valhalla Kinocenter in Pirmasens. Und egal für welchen Film ihr euch entscheidet, wir wünschen euch ganz viel Spaß bei eurem Kinobesuch.
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0: In Schneckenhausen und Bottenbach gibt's gerade 19 Grad. Walzhausen meldet 20 Grad.
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2: Mit Leo Melchersmann, schönen guten Tag. Das DB Regio-Werk in Kaiserslautern soll künftig alle 44 neuen Akkuzüge des Pfalznetzes warten und instand halten. Nach Angaben des Landtagsabgeordneten Andreas Rahm wurde das Werk dafür modernisiert. Die Beschäftigten werden für die neue Fahrzeugtechnik geschult. Die ersten Akkuzüge gehen am Montag auf den Strecken zwischen Pirmasens und Saarbrücken sowie zwischen Landau und Neustadt mit Fahrgästen in den Probebetrieb. Sie ersetzen dort schrittweise die bisherigen Dieselbetriebwagen. Ab Dezember sollen die neuen Züge nach aktueller Planung auch auf den Strecken Pirmasens-Kaiserslautern, Kaiserslautern-Lauterecken und Kaiserslautern-Kusel eingesetzt werden. Zur Ausstattung gehören unter anderem WLAN, Steckdosen, Klimaanlagen und größere Bereiche für Fahrräder und Kinderwagen. Die Volkshochschule Pirmasens feiert am kommenden Montag ihr 80-jähriges Bestehen. Die Einrichtung wurde 1946 gegründet und gehört nach Angaben der Stadt zu den ältesten Volkshochschulen in Rheinland-Pfalz. Der öffentliche Festakt findet am Freitag, den 23. Oktober um 18 Uhr im Kuppelsaal des Forums Alte Post statt. Geplant sind ein Poetry Slam, ein Vortrag des Stadtarchivs sowie Auftritte des VHS-Orchesters und des VHS-Chors. Im vergangenen Jahr führte die Volkshochschule 263 reguläre Kurse mit insgesamt 2.721 Belegungen durch. Das neue Herbstsemester beschäftigt sich unter anderem mit gesellschaftlichen Veränderungen, neuen Arbeitswelten und künstlicher Intelligenz. Bei Verkehrskontrollen in der Kaiserslauterer Innenstadt hat die Polizei am Dienstag besonders auf die Sicherheit von Fußgängerinnen und Fußgängern geachtet. Rund um den Schillerplatz wurden zwischen 11 und 13 Uhr 4 Fahrradfahrer und 7 E-Scooter-Fahrer angehalten. Die Polizei wies sie darauf hin, dass sie ihre Fahrzeuge in diesem Bereich schieben müssen. Alle Betroffenen zeigten sich nach Angaben der Einsatzkräfte einsichtig. In der Fruchthallstraße missachteten innerhalb einer Stunde 8 Autofahrer das ausgeschilderte Durchfahrtverbot. Sie erhielten kostenpflichtige Verwarnungen. Außerdem stoppte die Polizei ein Fahrrad ohne vorgeschriebene Beleuchtung. Der Pirmasenser Schüler Georgios Agias Minakis hat bei der Kunstvernissage der öffentlichen Gymnasien gleich 2 Auszeichnungen gewonnen. Sein eingereichtes Kunstwerk erreichte den 1. Platz der Fachjury in der Kategorie der 11. bis 13. Klasse. Auch bei der Abstimmung unter den Besucherinnen und Besuchern setzte sich Georgios Agias Minakis durch und erhielt zusätzlich den Publikumspreis. Damit überzeugte seine Arbeit sowohl die Fachleute als auch das Publikum. Der Geschäftsführer des städtischen Krankenhauses Pirmasens, Christian Koop, würdigte besonders die kreative Tiefe und die handwerkliche Qualität des Siegerbildes.
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0: Zwischen Kaiserslautern, Pirmasens und Zweibrücken geht's gerade freundlich, aber nicht ganz strahlend zu. 19 bis knapp 21 Grad, dazu mal mehr, mal weniger Wolken. Heute Nachmittag bleibt's meist trocken und mild, nur vereinzelt schiebt sich dichteres Grau dazu. Richtung Abend wird's dann spürbar frischer und in der Nacht zieht stellenweise leichter Regen durch.
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3: Wir schauen zu euch auf die Straßen und da gibt's derzeit keine großen Staus. Ihr kommt soweit gut durch.
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3: Fuß am Gas auf der A8 in Höhe Zweibrücken Mitte, von Pirmasens aus kommend. Bei euch sind 80 km/h erlaubt. Und dann haben wir auch noch einen Blitzer auf der L369 zwischen dem Einsiedlerhof und Rammstein, kurz vorm Kreisverkehr. Bei euch sind 50 km/h erlaubt. Dann schauen wir zu guter Letzt nach Kaiserslautern. Es wird geblitzt in der Pariser Straße stadteinwärts in Höhe vom Bahnheim in der 50er-Zone. Außerdem haben wir einen Blitzer bei euch in der Theodor-Heuss-Straße und zwar kurz vor der Kreuzung zur Trippstadter Straße in der 50er-Zone. Und einen Blitzer haben wir noch in der Mannheimer Straße in Höhe vom Pfalz-Center. Auch bei euch sind 50 erlaubt. Falls ihr noch was entdeckt unterwegs, Blitzerstausperrungen, dann meldet uns das einfach über die 0631 75 00 4x7.
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1: 17. September 1988. Guns N' Roses sind erfolgreich mit Sweet Child O' Mine. Wenn es einen Song gibt, der einfach mal so, nebenbei, ganz zufällig entstanden ist, dann ist es dieser hier. Das Ganze kommt nämlich so. Die Jungs von Guns N' Roses, die haben sich zu einer Jam-Session getroffen. Das heißt, es wird einfach so ein bisschen rumgeklimpert. Und als sie sich so warm spielen, da kommt dem Gitarristen Slash plötzlich eine gewisse Tonfolge in den Sinn. Und später sagt er selbst, es war so eine Art Zirkusmelodie, also absolut nicht ernst gemeint, halt nur so ein bisschen zum Warmspielen. Izzy Stradlin, der zweite Gitarrist, sagt aber, hey, Moment, spiel das nochmal, das hat sich doch ziemlich gut angehört. Und wie sich die beiden Gitarristen so über diese Melodie unterhalten, da kriegt Axl Rose im Zimmer nebenan auf einmal eine passende Idee für einen Songtext. Slash hält ursprünglich zwar eigentlich gar nichts von dieser Melodie und auch im Laufe der Arbeit, da hält er es eher noch für so einen Lückenfüller auf dem Album, aber dann ergibt sich daraus etwas verdammt Geniales. Und zwar einer der bekanntesten und beliebtesten Hits von Guns N' Roses.

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0: In Sambach, Tröben und Wiesbach gibt's gerade 20 Grad.
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2: Ich bin Uli Reitinger. Nach Benzin ist jetzt auch Diesel in Deutschland so teuer wie nie zuvor. Gestern kostete ein Liter im bundesweiten Tagesschnitt 2,453 € und übertraf damit den bisherigen Rekord aus dem April, meldete ADAC. Benzin ist bereits seit Tagen auf Rekordniveau. Das hat in der Politik eine neue Debatte über weitere Entlastungen ausgelöst. Es gibt sowohl aus der Union als auch aus der SPD Vorschläge. Unklar ist aber noch, welche Maßnahmen umgesetzt werden sollen. EU-Kommissionspräsidentin Ursula von der Leyen will Kinder stärker vor den Gefahren sozialer Medien schützen, wie Schlaflosigkeit, Mobbing oder Selbstverletzung. Von der Leyen fordert deshalb strengere Altersgrenzen und will die Online-Anbieter stärker in die Verantwortung nehmen.
3: Die Vorschläge sind eigentlich simpel. Zugang zu Social-Media-Plattformen erst ab 13 Jahren, aber nur mit einem von den Eltern angelegten Account. Ab 15 Jahre dann eigene Konten nach einer Altersüberprüfung, aber mit beschränkten Funktionen. Entscheidend, künftig sollen die Plattformen zunächst nachweisen müssen, dass sie sicher gestaltet sind. Das bedeutet, die Plattformen dürfen nicht süchtig oder abhängig machen. Das große Problem könnte die Altersverifizierung sein, denn man müsste dann ja das Alter aller Nutzer kontrollieren. Aus Brüssel, Dieter Ebeling.
2: Knapp die Hälfte der Bevölkerung in Deutschland lebt in einer Familie, das teilt das Statistische Bundesamt mit. Demnach lebten 2025 49% entweder als Elternteil oder als Kind in einem gemeinsamen Haushalt. Damit hat sich der Anteil in den letzten 10 Jahren stabilisiert. Davor war er stetig gesunken. Aber seit 2015 wirkt die Zuwanderung dem Rückzug der Familien entgegen, denn Eingewanderte und ihre Nachkommen sind jünger und leben häufiger in Familien. Und noch zum Sport. Der neue Bundestrainer Jürgen Klopp geht mit 44 Spielern in die kommenden 4 Länderspiele. Unter den Nominierten sind 16 WM-Fahrer, zahlreiche Rückkehrer wie Marc-André Ter Stegen oder Serge Gnabry und gleich 16 Akteure ohne Länderspieleinsatz. Nicht dabei sind Dennis Undaf und Leroy Sané.
4: Es sind manche nicht dabei, die im Moment ein bisschen noch Probleme haben, auch für die ist natürlich weder die Tür zu noch sonst irgendwas.
2: In den kommenden 2 Wochen spielt die deutsche Nationalmannschaft in der Nations League gegen Holland, gegen Serbien und 2-mal gegen Griechenland.
1: Und jetzt noch mehr Informationen aus unserer Region.
5: Mit Frederik Stübing, guten Tag. Der Rheinland-Pfälzische Landtag hat sich heute mit einer möglichen Widerspruchslösung bei Organspenden beschäftigt. Nach Angaben des Kaiserslauterer SPD-Landtagsabgeordneten Andreas Rahm wurde beschlossen, dass sich das Land im Bundesrat für eine entsprechende Regelung einsetzen soll. Ein entsprechender Antrag war von den Regierungsfraktionen CDU und SPD eingebracht worden. Bei einer Widerspruchslösung würden Erwachsene grundsätzlich als Organspender gelten, solange sie zu Lebzeiten nicht widersprochen haben. Eine Änderung müsste allerdings auf Bundesebene beschlossen werden. Bundesweit warteten Ende 2025 rund 8.200 Menschen auf ein Spenderorgan. Rahm begrüßt den Vorschlag und verweist auch auf die Bedeutung des Themas für Kaiserslautern. Eine Widerspruchslösung ist politisch weiterhin umstritten. Auch im Bundestag gibt es sowohl Befürworter als auch Abgeordnete, die an den bisherigen Entscheidungslösungen festhalten wollen. Außerdem in den Regionalnachrichten um 20:30, dreistreifiger Ausbau der B10 bei Hauenstein offiziell gestartet. Bund investiert rund 23,6 Millionen Euro. Wirtschaft, Politik und Banken diskutieren in Pirmasens über die Zukunft des Wirtschaftsstandortes Südwestpfalz und Landgericht Zweibrücken verurteilt Mann wegen mehrerer Gewalttaten und Erpressung zu 4 Jahren Haft. Ausführliche Nachrichten aus der Region gibt's wieder um 20:30.
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0: In Kaiserslautern, Pirmasens und Zweibrücken ist der Nachmittag angenehm mild mit 19 bis 21 Grad und ein paar Wolken dazwischen. Es bleibt erstmal trocken, aber Richtung Abend wird's spürbar dichter bewölkt. In der Nacht zieht dann ausgerechnet etwas leichter Regen durch, bevor morgen wieder ein freundlicher, wenn auch etwas kühlerer Mix ansteht.
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6: Kurzer Blick auf die Straßen, da ist soweit alles im grünen Bereich. Ich wünsche euch eine gute und sichere Fahrt.
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6: Es wird geblitzt auf der A8 in Höhe Zweibrücken Mitte. Von Pirmasens aus kommend, bei euch sind 80 km/h erlaubt. Dann haben wir noch einen Blitzer auf der L369. Das ist die Landstraße zwischen dem Einsiedlerhof und Rammstein, kurz vorm Kreisverkehr. Bei euch sind 50 erlaubt. Und wir schauen noch nach Kaiserslautern. Es wird geblitzt in der Pariser Straße stadteinwärts in Höhe vom Bahnheim in der 50er-Zone. Und bei euch in der Theodor-Heuss-Straße haben wir auch noch einen Blitzer in Höhe der Kreuzung zur Trippstadter Straße. Bei euch sind 50 erlaubt. Den letzten Blitzer haben wir aktuell in der Mannheimer Straße in Kaiserslautern, und zwar in Höhe vom Fallcenter. Bei euch sind auch 50 km/h erlaubt. Falls ihr noch was entdeckt unterwegs, Blitzerstausperrungen, dann meldet uns das einfach über die 0631 75 00 4x die 7.
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6: Wie gut sind eigentlich Kleinkinder vorbereitet, bevor es in die erste Klasse geht? Ja, also wenn ich zurückdenke, als ich eingeschult wurde, das war schon richtig spannend und irgendwie war ich auch verdammt nervös und aufgeregt. Und so geht es sehr, sehr vielen Kindern hier in der Region. Fakt ist aber auch, und das zeigt auch eine aktuelle PISA-Umfrage, einige Kinder sind anscheinend nicht gut genug vorbereitet oder der ersten Klasse einfach noch nicht so ganz gewachsen genug. Und das ist aktuell ein ziemlich heiß diskutiertes Thema. Gordon Schnieder, der Ministerpräsident von Rheinland-Pfalz, möchte verbindliche Tests für Kinder mit 4,5 Jahren einführen. Da soll also dann mal genau geschaut werden, okay, auf welchem Stand bewegt sich das Kind so, sprachlich zum Beispiel. Und dementsprechend kann man dann auch gucken, dass man es gut vorbereitet für den Schulstart. Aber es gibt natürlich auch wieder geteilte Meinungen, da sprechen wir gleich mal drüber in unserem Talk of Town nach zwei Hits.
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0: Wann ist ein Kind eigentlich bereit für die Schule? Also nicht nur kann es schon ein paar Buchstaben erkennen, sondern auch versteht es Aufgaben? Kann es sich ausdrücken? Kann es zuhören, einen Stift halten, mit anderen Kindern klarkommen? Genau darüber wird gerade in Rheinland-Pfalz diskutiert. Ministerpräsident Gordon Schnieder will verbindliche Tests für Kinder mit 4,5 Jahren. Dabei soll geschaut werden, wie gut die Kinder sprachlich vorbereitet sind und ob wichtige Grundfähigkeiten für die Schule schon da sind. Kollege Marco mit den Infos.
1: Der Hintergrund ist ernst. Viele Kinder starten laut Schnieder nicht gut genug vorbereitet in die Grundschule. Nach den schlechten deutschen PISA-Ergebnissen will die Landesregierung früher hinschauen. Also nicht erst kurz vor der Einschulung merken, da fehlt noch so ein bisschen Unterstützung. Schon 1,5 Jahre vorher testen, wo ein Kind steht. Befürworter sagen, das kann helfen, denn Sprache ist in der Schule die Grundlage für fast alles. Wer eine Aufgabe nicht versteht, hat nicht nur ein Deutschproblem, sondern auch in Mathe, Sachkunde oder im normalen Unterrichtsgespräch. Wenn Förderbedarf früher auffällt, bleibt eben auch mehr Zeit, um Kinder gezielt zu unterstützen. Aber es gibt auch die andere Seite. Kinder entwickeln sich unterschiedlich. Manche reden mit 4,5 Jahren schon wie ein Wasserfall, andere brauchen länger oder sind in Testsituationen einfach unsicher. Und viele Eltern fragen sich, ja, wird mein Kind dadurch wirklich gefördert oder bekommt es schon vor der Schule so einen Stempel? Dazu kommt die praktische Frage. Wenn getestet wird, muss danach auch genug Förderung da sein. Also Personal, Zeit, Angebote in Kitas und auch in Schulen. Denn ein Test allein macht dann natürlich noch kein Kind fit für die erste Klasse. Am Ende geht es also nicht nur um Sprachtests. Es geht darum, wie fair der Schulstart für alle Kinder in Rheinland-Pfalz wird. Auch bei uns in Kaiserslautern, Pirmasens und in Zweibrücken.
0: Und jetzt seid ihr dran. Sollten Kinder schon mit 4,5 Jahren verpflichtend getestet und dann gezielt gefördert werden? Oder setzt das Kinder und Familien zu früh unter Druck? Schreibt uns gern eure Meinung über die 0631 75 00 4x7.
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0: In Sambach, Tröben und Wiesbach gibt's gerade 20 Grad.
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2: Mit Frederik Stübing, hallo. Der rheinland-pfälzische Landtag hat sich heute mit einer möglichen Widerspruchslösung bei Organspenden beschäftigt. Nach Angaben des Kaiserslauterer SPD-Landtagsabgeordneten Andreas Rahm wurde beschlossen, dass sich das Land im Bundesrat für eine entsprechende Regelung einsetzen soll. Ein entsprechender Antrag war von den Regierungsfraktionen CDU und SPD eingebracht worden. Bei einer Widerspruchslösung würden Erwachsene grundsätzlich als Organspender gelten, solange sie zu Lebzeiten nicht widersprochen haben. Eine Änderung müsste allerdings auf Bundesebene beschlossen werden. Bundesweit warteten Ende 2025 rund 8.200 Menschen auf ein Spenderorgan. Rahm begrüßt den Vorschlag und verweist auch auf die Bedeutung des Themas für Kaiserslautern. Eine Widerspruchslösung ist politisch weiterhin umstritten. Auch im Bundestag gibt es sowohl Befürworter als auch Abgeordnete, die an den bisherigen Entscheidungslösungen festhalten wollen. Bei Hauenstein hat heute der dreistreifige Ausbau der B10 im Bereich der Felswand begonnen. Mit einem symbolischen Spatenstich wurde der Start der eigentlichen Bauarbeiten markiert. Auf dem rund 1,4 Kilometer langen Abschnitt wird die bestehende Fahrbahn verbreitert. Im Bereich der Felsnase entsteht außerdem eine zusätzliche, bis zu 6 Meter höhere gelegene Fahrbahn im Hang. Geplant ist auch eine Grünbrücke für Tiere. Der Bund investiert rund 23,6 Millionen Euro. Fertig werden sollen die Maßnahmen voraussichtlich Ende 2028. Die Globus Markthallen, wozu auch die Markthalle in Kaiserslautern gehört, haben beim Kundenmonitor 2026 erneut den besten Gesamtwert unter den großflächigen Lebensmittelhändlern erreicht. Nach Angaben des Unternehmens liegt die Gesamtnote bei 1,87. Besonders gut bewertet wurden unter anderem die Auswahl, die frische Theke und die Globus-App. Für die jährliche Verbraucherstudie der Service Barometer AG wurden bundesweit mehr als 8.800 Kundinnen und Kunden von Lebensmittelmärkten befragt. Die Bewertung erfolgt nach dem Schulnotenprinzip. Vertreter aus Wirtschaft, Politik und Banken haben im Forum Alte Post in Pirmasens über die wirtschaftliche Entwicklung der Südwestpfalz diskutiert. Bei der Veranstaltung Südwestpfalz Liebe, eine Region im Wandel, ging es unter anderem um Digitalisierung, Fachkräfte, Bürokratie und schnellere Verwaltungsverfahren. Veranstaltet wurde der Abend von der Investitions- und Strukturbank Rheinland-Pfalz und der VR-Bank Südwestpfalz. Ziel war es, Unternehmen stärker über Fördermöglichkeiten zu informieren und den Austausch über die Zukunft des Wirtschaftsstandorts zu fördern. Das Landgericht Zweibrücken hat einen Mann wegen mehrerer Straftaten zu 4 Jahren Haft verurteilt. Dazu gehören räuberische Erpressung, Körperverletzung, Nötigung und Diebstahl mit Waffen. Nach Überzeugung des Gerichts bedrohte, schlug und würgte der Mann mehrere Menschen, um Geld von ihnen zu erpressen. Einen Werkstattbesitzer soll er zunächst geschlagen und später mit einem Messer angegriffen haben, weil ein zuvor gekauftes Auto nicht sofort fahrbereit war. Der Verurteilte muss außerdem erpresste 1.250 Euro zurückzahlen. Das Urteil ist rechtskräftig.
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0: In Kaiserslautern, Pirmasens und Zweibrücken ist der Nachmittag angenehm mild mit 19 bis 21 Grad und ein paar Wolken dazwischen. Es bleibt erstmal trocken, aber Richtung Abend wird's spürbar dichter bewölkt. In der Nacht zieht dann ausgerechnet etwas leichter Regen durch, bevor morgen wieder ein freundlicher, wenn auch etwas kühlerer Mix ansteht.
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3: Wir schauen zu euch auf die Straßen und da gibt's derzeit keine großen Staus. Ihr kommt soweit gut durch.
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3: Fuß am Gas auf der A8 in Höhe Zweibrücken Mitte. Von Pirmasens aus kommend, bei euch sind 80 km/h erlaubt. Und dann haben wir auch noch einen Blitzer auf der L369 zwischen dem Einsiedlerhof und Rammstein. Kurz vorm Kreisverkehr, bei euch sind 50 km/h erlaubt. Dann schauen wir zu guter Letzt nach Kaiserslautern. Es wird geblitzt in der Pariser Straße stadteinwärts in Höhe vom Bahnheim in der 50er-Zone. Außerdem haben wir einen Blitzer bei euch in der Theodor-Heuss-Straße. Und zwar kurz vor der Kreuzung zur Trippstadter Straße in der 50er-Zone. Fußgängerzone. Und einen Blitzer haben wir noch in der Mannheimer Straße in Höhe vom Fallcenter. Auch bei euch sind 50 erlaubt. Falls ihr noch was entdeckt unterwegs, Blitzerstausperrungen, dann meldet uns das einfach über die 0631 75 00 4 mal die 7.
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0: Es gibt Tage, da läuft einfach nichts. Man ist müde, gereizt, traurig oder überfordert. Das kennen wir alle. Aber ab wann ist es nicht mehr nur eine schwere Phase, sondern etwas, bei dem man sich Hilfe holen sollte? Darüber haben wir mit Dr. Gudrun Auert, Chefärztin der psychiatrischen Klinik vom Pfalzklinikum in Kaiserslautern, gesprochen. Woran man merkt, dass aus einer Krise vielleicht mehr wird, erklärt sie hier.
1: Die Frage ist ja oft, wann bin ich eigentlich psychisch krank und was ist noch normal? Weil Befindlichkeitsstörungen, so die Krise, die kleine Depression, die kennen wir alle aus unserem Leben, wenn wir irgendwelche Ereignisse haben, mit denen wir nicht so gut umgehen können. Aber Krankheit ist es ja dann, wenn wir plötzlich in vielen Lebensbereichen nicht mehr funktionieren, wenn die Arbeit irgendwie nicht mehr läuft oder es in der Partnerschaft schwierig wird oder im Freundeskreis plötzlich immer wieder zu Stress und Schwierigkeiten kommt oder man sich ganz zurückzieht und man merkt irgendwie, ich werde immer einsamer. Ich fühle mich auch zunehmend alleine und komme da alleine gar nicht mehr raus.
0: Wenn Alltag, Arbeit, Beziehungen oder Freundeskreis dauerhaft leiden, sollte man das ernst nehmen. Der erste Schritt muss aber nicht direkt die Klinik sein.
1: Und dann ist es gut, den Weg erstmal zum Hausarzt zu gehen, um vielleicht mit ihm darüber zu reden. Ist das etwas, was ich mir mal angucken muss, auch mit den Fachleuten? Und der andere Weg ist ja heute auch, wir kennen alle das Internet, es gibt ChatGPT, es gibt Dr. Google, wo man einfach mal nachgucken kann, was ist das eigentlich, aber es ist ein erster Hinweis.
0: Hilfe kann also niedrigschwellig anfangen, mit einem Gespräch beim Hausarzt oder bei einer vertrauten Person. Und Behandlung bedeutet nicht nur Reden oder Medikamente, auch Bewegung und Kultur können eine wichtige Rolle spielen.
1: Also man weiß heute auch durch klinische Studien, dass wenn Menschen in Bewegung bleiben, joggen oder Walking machen und das auch unter Anleitung, das antidepressiv wirkt, weil sie nämlich auch die eigene Resilienz stärkt und das eigene Selbstbewusstsein. Dann gibt es auch weiterhin Untersuchungen, dass wenn Menschen am sozialen Leben wieder teilnehmen und Offenheit haben dafür, zu Museen zu gehen oder an Theaterprojekten teilzunehmen oder ins Theater gehen, auch das.
0: Psychische Erkrankungen können jeden treffen. Entscheidend ist, Warnzeichen nicht wegzuschieben und sich früh Hilfe zu holen. Denn darüber zu sprechen, ist kein Zeichen von Schwäche, sondern oft der erste Schritt zurück in Richtung Stabilität.
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3: Tschüss.

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0: Erlenbach meldet 22 Grad, Kroppen liegt bei 20 Grad und in Riedelberg gibt's 21 Grad.
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2: Ich bin Uli Reitinger. Die Bundesanwaltschaft hat in Brandenburg einen mutmaßlichen Islamisten festnehmen lassen, der Anschläge in Deutschland gegen vermeintlich Ungläubige geplant haben soll. Erstes Anschlagsziel sollte eine Kirche in Bremen sein, heißt es in einer Mitteilung der Bundesanwaltschaft. Sie wirft dem 24-jährigen Iraker unter anderem die versuchte Gründung einer terroristischen Vereinigung und die Vorbereitung einer schweren staatsgefährdenden Gewalttat vor. Wegen der hohen Spritpreise drückt Finanzminister Lars Klingbeil aufs Tempo. Nach einem Treffen mit dem VW-Konzernbetriebsrat in Wolfsburg forderte er eine schnelle Entscheidung über Entlastungen. Vor allem Pendler sollen schnell weniger fürs Tanken zahlen, sagt er.
3: Die Entlastung ist jetzt das Richtige, damit die Bürgerinnen und Bürger das spüren. Aber wir müssen auch thematisieren, dass gerade Mineralölkonzerne die aktuelle Krise nutzen, um sich die Tasche voll zu machen. Deswegen werbe ich weiter für die Übergewinnsteuer. Es ist richtig, dass wir auch deutlich sagen, die sich die Taschen voll machen, die abzocken, die müssen ihren Teil dazu beitragen, dass die Entlastung der Bürgerinnen und Bürger gewährleistet ist.
2: Diesel kostete gestern im Tagesschnitt 2,453 € und übertraf damit den bisherigen Rekord aus dem April, meldet der ADAC. Benzin ist bereits seit Tagen auf Rekordniveau. Eine in Frankfurt am Main an Malaria erkrankte Person ist nach Angaben der Stadt gestorben. Sie wohnte demnach im Stadtteil Schwanheim, der nahe am Flughafen liegt. Am Dienstag hatte die Stadt von 2 Malaria-Fällen in dem Stadtteil berichtet. Damit gibt es in diesem Jahr nun bereits 3 Malaria-Tote im Zusammenhang mit dem Flugverkehr in Frankfurt. Zum Sport. Nach der enttäuschenden Fußball-WM startet der neue Bundestrainer Jürgen Klopp mit einem Doppelkader in seine ersten Länderspiele. Das Aufgebot der Nationalmannschaft für den Auftakt in der Nations League umfasst 44 Spieler. Nach 2 von 4 Partien wechseln sich die Kader ab.
4: Neben 16 Spielern, die bei dem WM-Debakel dabei waren, die gleiche Anzahl an Spielern ohne Länderspieleinsatz. Klopp will von ihnen so viele Eindrücke wie möglich bekommen, sagte er. Einige prominente Namen tauchen im Kader allerdings nicht mehr auf, etwa Dennis Undav, Leroy Sané oder auch der Dortmunder Maximilian Bayer. Und Rückkehrer Marc-André Ter Stegen wird als Nummer 1 im Tor beim ersten Spiel gegen die Niederlande stehen. David Riemer, Sportredaktion.
2: Die weiteren Gegner in dieser Länderspielphase sind neben Holland, Serbien und 2-mal Griechenland.
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5: Mit Frederik Stübing, guten Tag. Der Rheinland-Pfälzische Landtag hat sich heute mit einer möglichen Widerspruchslösung bei Organspenden beschäftigt. Nach Angaben des Kaiserslauterer SPD-Landtagsabgeordneten Andreas Rahm wurde beschlossen, dass sich das Land im Bundesrat für eine entsprechende Regelung einsetzen soll. Ein entsprechender Antrag war von den Regierungsfraktionen CDU und SPD eingebracht worden. Bei einer Widerspruchslösung würden Erwachsene grundsätzlich als Organspender gelten, solange sie zu Lebzeiten nicht widersprochen haben. Eine Änderung müsste allerdings auf Bundesebene beschlossen werden. Bundesweit warteten Ende 2025 rund 8.200 Menschen auf ein Spenderorgan. Rahm begrüßt den Vorschlag und verweist auch auf die Bedeutung des Themas für Kaiserslautern. Eine Widerspruchslösung ist politisch weiterhin umstritten. Auch im Bundestag gibt es sowohl Befürworter als auch Abgeordnete, die an den bisherigen Entscheidungslösungen festhalten wollen. Außerdem in den Regionalnachrichten um 3:30 Ausbau der B10 bei Hauenstein offiziell gestartet. Bund investiert rund 23,6 Millionen Euro. Wirtschaft, Politik und Banken diskutieren in Pirmasens über die Zukunft des Wirtschaftsstandortes Südwestpfalz und Landgericht Zweibrücken verurteilt man wegen mehrerer Gewalttaten und Erpressung zu 4 Jahren Haft. Ausführliche Nachrichten aus der Region gibt's wieder um 5:30.
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0: Rund um Kaiserslautern, Pirmasens und Zweibrücken zeigt sich der Nachmittag meist wolkig bis bedeckt. Dazu liegen die Temperaturen bei angenehmen 20 Grad. In Wiesbach kann zwischendurch mal ein leichter Schauer durchziehen, sonst bleibt's ruhig und trocken. Heute Abend wird es etwas frischer und in der Nacht mischt sich Richtung Morgen stellenweise leichter Regen dazu. Morgen geht's dann wieder bei knapp 20 bis gut 21 Grad weiter, meist mit vielen Wolken und etwas Sonne zwischendurch.
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6: Kurzer Blick auf die Straßen, da ist soweit alles im grünen Bereich. Ich wünsche euch eine gute und sichere Fahrt. 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
7: Es wird geblitzt auf der A8 in Höhe Zweibrücken Mitte, von Pirmasens aus kommend, bei euch sind 80 km/h erlaubt. Dann haben wir noch einen Blitzer auf der L369, das ist die Landstraße zwischen dem Einsiedlerhof und Rammstein, kurz vorm Kreisverkehr, bei euch sind 50 erlaubt. Und wir schauen noch nach Kaiserslautern, es wird geblitzt in der Pariser Straße stadteinwärts in Höhe vom Bahnheim in der 50er-Zone. Und bei euch in der Theodor-Heuss-Straße haben wir auch noch einen Blitzer in Höhe der Kreuzung zur Trippstadter Straße, bei euch sind 50 erlaubt. Den letzten Blitzer haben wir aktuell in der Mannheimer Straße in Kaiserslautern, und zwar in Höhe vom Fallcenter, bei euch sind auch 50 km/h erlaubt. Falls ihr noch was entdeckt unterwegs, Blitzerstausperrungen, dann meldet uns das einfach über die 0631 75 00 4x die 7.
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7: Kurz nach 4, schönen Donnerstagnachmittag euch, Antenne hier, und wir sprechen gleich natürlich noch darüber, was so Schönes bei uns in der Region abgeht. Das machen wir in unseren Veranstaltungstipps, wie immer nach 2 Hits.
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2: Ein Zauberlehrling, tragische Liebe und gefeierte Geigerin. Morgen eröffnet die Deutsche Radiophilharmonie ihre Saison in der Fruchthalle. Konzert Entfesselt beginnt am Freitag, den 18. September um 19.30 Uhr. Die Karten kosten regulär 18,50 Euro bis zu 30 Euro und gibt's über eventim.de. Was hilft uns, wenn Stress, Schicksalsschläge oder andere Krisen alles ins Wanken bringen? Darüber spricht Professor Markus Steffens morgen mit zwei Gästen aus Medizin und Kultur. Die Lautra Resilienzgespräche beginnen am Freitag um 19 Uhr in der Stadtmission in der Brüderstraße 1. Eintritt ist frei. Wenn ein ganzes Orchester mit Kirchenorgeln im Dialog tritt, wird es mächtig. Am Samstag spielt das Orchester Pirmasens in der Zionskirche Werke von Bach, Buxtehude und Dvorak. Höhepunkt ist die Uraufführung eines neuen Orgelkonzerts. Beginn ist um 16 Uhr in der Alleestraße 23. Eintritt ist frei. Und erst in den Pfalzgrafensaal, dann in den unterirdischen Gang und schließlich zu Fuß durch die Innenstadt. Die Führung KL Intensiv startet am Samstag um 10.30 Uhr vor der Touristinfo in der Fruchthalstraße 14. Die zweistündige Tour kostet 10 Euro und anmelden solltet ihr euch per Mail an da-g-ich-mit@kaiserslautern.de. Falls ihr noch was habt für unsere Veranstaltungstipps, dann schickt uns alle Infos an die 0631 75 00 4x7.
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0: Erlenbach meldet 22 Grad, Kroppen liegt bei 20 Grad und in Riedelberg gibt's 21 Grad.
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2: Mit Frederik Stübing, hallo. Der Rheinland-Pfälzische Landtag hat sich heute mit einer möglichen Widerspruchslösung bei Organspenden beschäftigt. Nach Angaben des Kaiserslauterer SPD-Landtagsabgeordneten Andreas Rahm wurde beschlossen, dass sich das Land im Bundesrat für eine entsprechende Regelung einsetzen soll. Ein entsprechender Antrag war von den Regierungsfraktionen CDU und SPD eingebracht worden. Bei einer Widerspruchslösung würden Erwachsene grundsätzlich als Organspender gelten, solange sie zu Lebzeiten nicht widersprochen haben. Eine Änderung müsste allerdings auf Bundesebene beschlossen werden. Bundesweit warteten Ende 2025 rund 8.200 Menschen auf ein Spenderorgan. Rahm begrüßt den Vorschlag und verweist auch auf die Bedeutung des Themas für Kaiserslautern. Eine Widerspruchslösung ist politisch weiterhin umstritten. Auch im Bundestag gibt es sowohl Befürworter als auch Abgeordnete, die an den bisherigen Entscheidungslösungen festhalten wollen. Bei Hauenstein hat heute der dreistreifige Ausbau der B10 im Bereich der Felswand begonnen. Mit einem symbolischen Spatenstich wurde der Start der eigentlichen Bauarbeiten markiert. Auf dem rund 1,4 Kilometer langen Abschnitt wird die bestehende Fahrbahn verbreitert. Im Bereich der Felsnase entsteht außerdem eine zusätzliche, bis zu 6 Meter höhere gelegene Fahrbahn im Hang. Geplant ist auch eine Grünbrücke für Tiere. Der Bund investiert rund 23,6 Millionen Euro. Fertig werden sollen die Maßnahmen voraussichtlich Ende 2028. Die Globus Markthallen, wozu auch die Markthalle in Kaiserslautern gehört, haben beim Kundenmonitor 2026 erneut den besten Gesamtwert unter den großflächigen Lebensmittelhändlern erreicht. Nach Angaben des Unternehmens liegt die Gesamtnote bei 1,87. Besonders gut bewertet wurden unter anderem die Auswahl, die frische Theke und die Globus-App. Für die jährliche Verbraucherstudie der Service Barometer AG wurden bundesweit mehr als 8.800 Kundinnen und Kunden von Lebensmittelmärkten befragt. Die Bewertung erfolgt nach dem Schulnotenprinzip. Vertreter aus Wirtschaft, Politik und Banken haben im Forum Alte Post in Pirmasens über die wirtschaftliche Entwicklung der Südwestpfalz diskutiert. Bei der Veranstaltung Südwestpfalz Liebe, eine Region im Wandel, ging es unter anderem um Digitalisierung, Fachkräfte, Bürokratie und schnellere Verwaltungsverfahren. Veranstaltet wurde der Abend von der Investitions- und Strukturbank Rheinland-Pfalz und der VR-Bank Südwestpfalz. Ziel war es, Unternehmen stärker über Fördermöglichkeiten zu informieren und den Austausch über die Zukunft des Wirtschaftsstandorts zu fördern. Das Landgericht Zweibrücken hat einen Mann wegen mehrerer Straftaten zu 4 Jahren Haft verurteilt. Dazu gehören räuberische Erpressung, Körperverletzung, Nötigung und Diebstahl mit Waffen. Nach Überzeugung des Gerichts bedrohte, schlug und würgte der Mann mehrere Menschen, um Geld von ihnen zu erpressen. Einen Werkstattbesitzer soll er zunächst geschlagen und später mit einem Messer angegriffen haben, weil ein zuvor gekauftes Auto nicht sofort fahrbereit war. Der Verurteilte muss außerdem erpresste 1.250 Euro zurückzahlen. Das Urteil ist rechtskräftig.
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0: Rund um Kaiserslautern, Pirmasens und Zweibrücken zeigt sich der Nachmittag meist wolkig bis bedeckt. Dazu liegen die Temperaturen bei angenehmen 20 Grad. In Wiesbach kann zwischendurch mal ein leichter Schauer durchziehen, sonst bleibt's ruhig und trocken. Heute Abend wird es etwas frischer und in der Nacht mischt sich Richtung Morgen stellenweise leichter Regen dazu. Morgen geht's dann wieder bei knapp 20 bis gut 21 Grad weiter, meist mit vielen Wolken und etwas Sonne zwischendurch.
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3: Wir schauen zu euch auf die Straßen und da gibt's derzeit keine großen Staus. Ihr kommt soweit gut durch.
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3: Fuß am Gas auf der A8 in Höhe Zweibrücken Mitte. Von Pirmasens aus kommend, bei euch sind 80 km/h erlaubt. Und dann haben wir auch noch einen Blitzer auf der L369 zwischen dem Einsiedlerhof und Rammstein. Kurz vorm Kreisverkehr, bei euch sind 50 km/h erlaubt. Dann schauen wir zu guter Letzt nach Kaiserslautern. Es wird geblitzt in der Pariser Straße stadteinwärts in Höhe vom Bahnheim in der 50er-Zone. Außerdem haben wir einen Blitzer bei euch in der Theodor-Heuss-Straße. Und zwar kurz vor der Kreuzung zur Trippstadter Straße in der 50er-Zone. Fußgängerzone. Und einen Blitzer haben wir noch in der Mannheimer Straße in Höhe vom Pfalzcenter. Auch bei euch sind 50 erlaubt. Falls ihr noch was entdeckt unterwegs, Blitzerstausperrungen, dann meldet uns das einfach über die 0631 75 00 4 mal die 7.
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1: Stellt euch vor, der LKW, der eure Cornflakes in den Laden bringt, hat nicht mal eine Fahrerkabine. Bei Lidl in Edermünde bei Kassel fährt jetzt ein elektrischer Lastwagen auf öffentlichen Straßen, ganz ohne Fahrer an Bord. Er bringt Trockenware vom Verteilzentrum zu einer nahen Filiale. Einen Fahrerplatz gibt es in dem LKW nicht. Die Genehmigung gilt zunächst für eine feste Strecke. Bis zu dreimal am Tag darf der Transporter fahren, maximal 25 Kilometer pro Stunde. Ein Mitarbeiter begleitet ihn zwar in einem separaten Fahrzeug und kümmert sich auch ums Beladen, den Weg selbst fährt aber der LKW. Das Ganze wird jetzt 4 Monate lang im normalen Alltag getestet. Wenn in Nordhessen also ein LKW ohne Fahrer vorbeikommt, ist das keine Panne. Der ist einfach auf dem Weg zur Arbeit. Nur seine Pause macht er wohl nie.
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0: In Alsenborn gibt es gerade 21 Grad, Gersbach meldet 21 Grad und Althornbach liegt bei 22 Grad.
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2: Ich bin Uli Reitinger. In Brandenburg hat die Bundesanwaltschaft einen mutmaßlichen Islamisten festnehmen lassen. Er soll Anschläge in Deutschland geplant haben. Als erstes Ziel hatte er offenbar eine Kirche in Bremen im Visier.
3: Der 24-jährige Iraker soll sich die Kirche schon ganz genau angeschaut und sich sogar eine Schusswaffe besorgt haben. Laut der Bundesanwaltschaft teilt er die Ideologie der Terrormiliz IS. Für seine Pläne hat er offenbar noch eine weitere Person gewinnen können. Wer das ist, wissen die Ermittler bislang nicht. Er wollte sogar noch weitere Menschen mit ins Boot holen, das klappte aber nicht. Die Beamten haben den Mann nordöstlich von Berlin festgenommen. Er sitzt jetzt in Untersuchungshaft. Gegen ihn wird unter anderem wegen Terrorverdachts ermittelt. Zoe Tassovali, Nachrichtenredaktion.
2: In Frankfurt ist eine weitere an Malaria erkrankte Person gestorben. Sie wohnte im Stadtteil Schwanheim in der Nähe des Flughafens. Am Dienstag hatte die Stadt von 2 Malariafällen in dem Stadtteil berichtet. Damit gibt es in diesem Jahr nun bereits 3 Malariatote im Zusammenhang des Flugverkehrs in Frankfurt. Kanada ist offen für die Idee einer Art EU-Sondermitgliedschaft. Wir begrüßen diesen Vorstoß, sagte Premierminister Mark Carney in einer Rede vor dem Europäischen Parlament. Europa und Kanada seien jeweils für sich stark, gemeinsam seien sie noch stärker, sagte er. EU-Kommissionspräsidentin von der Leyen hatte sich für eine stärkere Zusammenarbeit der EU und Kanada ausgesprochen. Sie nannte das eine assoziierte EU-Mitgliedschaft Kanadas. Zum Sport. Der neue Fußball-Bundestrainer Jürgen Klopp hat 44 Spieler für die kommenden 4 Länderspiele nominiert. In dem Doppelkader sind 16 WM-Teilnehmer, zahlreiche Rückkehrer wie Marc-André Ter Stegen oder Serge Gnabry und 16 Spieler, die noch nie für die Nationalmannschaft zum Einsatz gekommen sind.
4: Ich würde mir oder uns gerne die Fahne zurückholen. Wenn ich ganz ehrlich bin, ich möchte, dass, wenn man sie schwingt, dass niemand denkt, was mit dir nicht in Ordnung, sondern dass man einfach nur das Gefühl hat, ja, du bist happy und verstehst, dass du Glück hattest, dass du in diesem wundervollen Land geboren, aufgewachsen, zugezogen und wie auch immer, dass du hier lebst. Das hätte ich schon ganz gerne.
2: Die Gegner in den 4 kommenden Nations League spielen Holland, Serbien und 2-mal Griechenland.
1: Und jetzt noch mehr Informationen aus unserer Region.
5: Mit Frederik Stübing, guten Tag. Der Rheinland-Pfälzische Landtag hat sich heute mit einer möglichen Widerspruchslösung bei Organspenden beschäftigt. Nach Angaben des Kaiserslauterer SPD-Landtagsabgeordneten Andreas Rahm wurde beschlossen, dass sich das Land im Bundesrat für eine entsprechende Regelung einsetzen soll. Ein entsprechender Antrag war von den Regierungsfraktionen CDU und SPD eingebracht worden. Bei einer Widerspruchslösung würden Erwachsene grundsätzlich als Organspender gelten, solange sie zu Lebzeiten nicht widersprochen haben. Eine Änderung müsste allerdings auf Bundesebene beschlossen werden. Bundesweit warteten Ende 2025 rund 8.200 Menschen auf ein Spenderorgan. Rahm begrüßt den Vorschlag und verweist auch auf die Bedeutung des Themas für Kaiserslautern. Eine Widerspruchslösung ist politisch weiterhin umstritten. Auch im Bundestag gibt es sowohl Befürworter als auch Abgeordnete, die an den bisherigen Entscheidungslösungen festhalten wollen. Außerdem in den Regionalnachrichten um 3:30, dreistreifiger Ausbau der B10 bei Hauenstein offiziell gestartet. Bund investiert rund 23,6 Millionen Euro. Wirtschaft, Politik und Banken diskutieren in Pirmasens über die Zukunft des Wirtschaftsstandortes Südwestpfalz und Landgericht Zweibrücken verurteilt Mann wegen mehrerer Gewalttaten und Erpressung zu 4 Jahren Haft. Ausführliche Nachrichten aus der Region gibt's wieder um 3:30.
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0: Über Kaiserslautern, Pirmasens und Zweibrücken liegt am Nachmittag meist dichteres Grau. Dazu pendeln die Temperaturen um 20 bis 21 Grad. In Otterbach zeigt sich zwischendurch etwas mehr Lockerung, sonst bleibt es überwiegend bedeckt. Richtung Abend geht's langsam runter und in der Nacht sowie am frühen Morgen mischt sich örtlich leichter Regen dazu. Morgen bleibt's dann freundlich herbstlich mit knapp 19 Grad.
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6: Kurzer Verkehrscheck in der Westpfalz und da gibt's aktuell keine großen Staus. Ihr kommt soweit gut durch.
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6: Blitzer haben wir aktuell auf der A8 in Höhe Zweibrücken Mitte von Pirmasens aus kommend. Bei euch sind 80 km/h erlaubt. Dann haben wir noch einen Blitzer auf der A6 in Höhe des Kreuzes zur A62 in der 100er Zone. Und zu guter Letzt schauen wir noch nach Kaiserslautern. Es wird geblitzt, wenn ihr in der Mannheimer Straße unterwegs seid, und zwar in Höhe des Fallcenters. Bei euch sind 50 km/h erlaubt. Falls ihr noch was entdeckt unterwegs, Blitzerstausperrungen, dann meldet uns das einfach über die 0631 75 00 4 mal die 7.
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6: Rein geht's in den Feierabend. Einen schönen Donnerstag euch. Hier ist eure Antenne. Ja, und wer Bock hat, heute Abend noch schön ins Kino zu gehen, hier in Kaiserslautern, Pirmasens oder Zweibrücken, kann ich auf jeden Fall empfehlen, denn da laufen echt coole Filme. Was genau, erfahrt ihr gleich nach zwei Hits. Wir starten erstmal rein mit Bryan Adams zusammen mit Mercy, When You're Gone, hier bei der Antenne. Schön, dass ihr da seid.
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0: Im Cinema Europa in Zweibrücken wird es heute Abend magisch. In Practical Magic 2, zauberhafte Schwestern, geht es zurück zur Hexenfamilie Owens. Diesmal reist die erwachsene Tochter nach England, weil sie auf eigene Faust einen alten Liebesfluch brechen will, der seit Jahrhunderten auf der Familie lastet. Ihre Mutter und deren Schwester folgen ihr und aus der Reise wird ein neues Kapitel voller Familiengeheimnisse, Zauberei und Zusammenhalt. Practical Magic 2, zauberhafte Schwestern, läuft heute Abend um 20.05 Uhr im Cinema Europa in Zweibrücken. In der UCI-Kinowelt in Kaiserslautern wird es heute um 20.10 Uhr deutlich düsterer. Resident Evil erzählt eine neue Geschichte aus der bekannten Horrorwelt. Im Mittelpunkt steht Brian, ein medizinischer Kurier, der einen scheinbar normalen Auftrag annimmt. Doch diese eine Nacht gerät völlig außer Kontrolle. Aus der Lieferung wird ein Überlebenskampf. Und Brian findet sich plötzlich in einer Welt wieder, in der Chaos, Gefahr und blanker Horror immer näher kommen. Resident Evil läuft heute um 20.10 Uhr in der UCI-Kinowelt in Kaiserslautern. Im Valhalla Kinocenter in Pirmasens geht es danach um Sport, Ehrgeiz und deutsche Zeitgeschichte. Adams 8 erzählt die wahre Geschichte von Karl Adam, der Ende der 1950er Jahre in Ratzenburg ein ungewöhnliches Ruderprogramm aufbaut. Aus jungen Außenseitern formt er einen Achter, der gegen Spott, Rivalitäten und politische Spannungen ankämpft. Im Zentrum steht auch Ruderer Hans Lenk, der zwischen seiner sportlichen Zukunft im Westen und seiner Liebe auf der anderen Seite des Ratzeburger Sees steht. Adams 8 läuft heute um 20.15 Uhr im Valhalla Kinocenter in Pirmasens. Und egal für welchen Film ihr euch entscheidet, wir wünschen euch ganz viel Spaß bei eurem Kinobesuch.
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1: In Alsenborn gibt's gerade 21 Grad, Gersbach meldet 21 Grad und Althornbach liegt bei 22 Grad.
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3: Mit Frederik Stübing, hallo. Der Rheinland-Pfälzische Landtag hat sich heute mit einer möglichen Widerspruchslösung bei Organspenden beschäftigt. Nach Angaben des Kaiserslauterer SPD-Landtagsabgeordneten Andreas Rahm wurde beschlossen, dass sich das Land im Bundesrat für eine entsprechende Regelung einsetzen soll. Ein entsprechender Antrag war von den Regierungsfraktionen CDU und SPD eingebracht worden. Bei einer Widerspruchslösung würden Erwachsene grundsätzlich als Organspender gelten, solange sie zu Lebzeiten nicht widersprochen haben. Eine Änderung müsste allerdings auf Bundesebene beschlossen werden. Bundesweit warteten Ende 2025 rund 8.200 Menschen auf ein Spenderorgan. Rahm begrüßt den Vorschlag und verweist auch auf die Bedeutung des Themas für Kaiserslautern. Eine Widerspruchslösung ist politisch weiterhin umstritten. Auch im Bundestag gibt es sowohl Befürworter als auch Abgeordnete, die an den bisherigen Entscheidungslösungen festhalten wollen. Bei Hauenstein hat heute der dreistreifige Ausbau der B10 im Bereich der Felswand begonnen. Mit einem symbolischen Spatenstich wurde der Start der eigentlichen Bauarbeiten markiert. Auf dem rund 1,4 Kilometer langen Abschnitt wird die bestehende Fahrbahn verbreitert. Im Bereich der Felsnase entsteht außerdem eine zusätzliche, bis zu 6 Meter höhere gelegene Fahrbahn im Hang. Geplant ist auch eine Grünbrücke für Tiere. Der Bund investiert rund 23,6 Millionen Euro. Fertig werden sollen die Maßnahmen voraussichtlich Ende 2028. Die Globus Markthallen, wozu auch die Markthalle in Kaiserslautern gehört, haben beim Kundenmonitor 2026 erneut den besten Gesamtwert unter den großflächigen Lebensmittelhändlern erreicht. Nach Angaben des Unternehmens liegt die Gesamtnote bei 1,87. Besonders gut bewertet wurden unter anderem die Auswahl, die frische Theke und die Globus-App. Für die jährliche Verbraucherstudie der Service Barometer AG wurden bundesweit mehr als 8.800 Kundinnen und Kunden von Lebensmittelmärkten befragt. Die Bewertung erfolgt nach dem Schulnotenprinzip. Vertreter aus Wirtschaft, Politik und Banken haben im Forum Alte Post in Pirmasens über die wirtschaftliche Entwicklung der Südwestpfalz diskutiert. Bei der Veranstaltung Südwestpfalz Liebe, eine Region im Wandel, ging es unter anderem um Digitalisierung, Fachkräfte, Bürokratie und schnellere Verwaltungsverfahren. Veranstaltet wurde der Abend von der Investitions- und Strukturbank Rheinland-Pfalz und der VR-Bank Südwestpfalz. Ziel war es, Unternehmen stärker über Fördermöglichkeiten zu informieren und den Austausch über die Zukunft des Wirtschaftsstandorts zu fördern. Das Landgericht Zweibrücken hat einen Mann wegen mehrerer Straftaten zu 4 Jahren Haft verurteilt. Dazu gehören räuberische Erpressung, Körperverletzung, Nötigung und Diebstahl mit Waffen. Nach Überzeugung des Gerichts bedrohte, schlug und würgte der Mann mehrere Menschen, um Geld von ihnen zu erpressen. Einen Werkstattbesitzer soll er zunächst geschlagen und später mit einem Messer angegriffen haben, weil ein zuvor gekauftes Auto nicht sofort fahrbereit war. Der Verurteilte muss außerdem erpresste 1.250 Euro zurückzahlen. Das Urteil ist rechtskräftig.
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4: Wir schauen zu euch auf die Straßen und da kommt ihr soweit problemlos durch. Ich wünsche euch eine gute und sichere Fahrt.
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4: Es wird geblitzt auf der A8 in Höhe Zweibrücken Mitte, von Pirmasens aus kommend. Bei euch sind 80 km/h erlaubt. Dann haben wir noch einen auf der A6 in Höhe des Kreuzes zur A62 in der 100er Zone. Und den letzten Blitzer haben wir in Kaiserslautern, wenn ihr in der Mannheimer Straße unterwegs seid, in Höhe des Fallcenters. Bei euch sind 50 km/h erlaubt. Falls ihr noch was entdeckt unterwegs, Blitzerstausperrungen, dann meldet das uns einfach telefonisch oder per WhatsApp an die 0631 75 00 4x die 7.
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1: 17. September 2001. Alizée steigt mit Moi Lolita in die Charts ein.

Alizée wird 1984 auf Korsika geboren. Sie liebt das Tanzen. Schon mit 4 nimmt sie Unterricht im Jazzdance, Stepptanz und klassischem Tanz. Sie ist einfach ein echtes Naturtalent. Sie wechselt sogar auf ein Tanzinternat. Dort heißt es in jeder freien Minute tanzen, tanzen, tanzen. Manche brechen unter diesem Druck zusammen oder verlieren die Lust, aber nicht Alizée. Sie geht so richtig darin auf. Sie könnte den ganzen Tag nichts anderes machen als einfach nur tanzen. Und so meldet sie sich als junge Teenagerin bei einer Castingshow an. Dort nimmt man aber in der Kategorie Tanz nur Gruppen auf. Alizée wird deshalb kurzerhand in die Gruppe der Sänger gesteckt und merkt, dass sie auch darin ziemlich gut ist. Schnell werden Labels und Producer auf sie aufmerksam. Und 2001 hat sie dann mit nur 15 Jahren ihren allerersten Hit.

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0: Schneckenhausen und Bottenbach liegen gerade bei 20 Grad. In Dellfeld sind es ebenfalls 20 Grad.
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2: Ich bin Uli Reitinger. In Brandenburg ist ein mutmaßlicher Islamist festgenommen worden, der Anschläge in Deutschland gegen vermeintlich Ungläubige geplant haben soll. Erstes Anschlagsziel sollte eine Kirche in Bremen sein, heißt es in einer Mitteilung der Bundesanwaltschaft. Sie wirft dem 24-jährigen Iraker unter anderem die versuchte Gründung einer terroristischen Vereinigung und die Vorbereitung einer schweren staatsgefährdenden Gewalttat vor. In Frankfurt ist ein weiterer Mensch an Malaria gestorben. Nach Angaben der Stadt hatte er sich offenbar durch eine Mücke infiziert, die mit einem Flugzeug nach Deutschland gekommen war. Damit gibt es in diesem Jahr bereits 3 Malaria-Tote im Zusammenhang mit dem Frankfurter Flugverkehr.
3: Der Mann lebte in Schwanheim, also direkt in der Nähe des Flughafens. Er war aber vorher weder in einem Malariagebiet noch hatte er am Flughafen gearbeitet. Das gilt auch für eine weitere Person, die sich infiziert hat. Deshalb geht das Gesundheitsamt davon aus, Mücken kamen mit einem Flugzeug nach Frankfurt und haben die Krankheit übertragen. Neue Fälle gibt es seit Anfang der Woche nicht. Trotzdem sollen Ärzte bei unklarem Fieber jetzt auch an Malaria denken. Besonders bei Menschen, die rund um den Flughafen leben oder arbeiten. Zoe Tassovali, Nachrichtenredaktion.
2: Trotz neuer Drohungen von US-Präsident Trump sucht Kanada die Nähe zu Europa. Premierminister Carney zeigte sich offen für eine Art EU-Sondermitgliedschaft und sagt, eine große Mehrheit der Kanadier unterstütze engere Beziehungen zur EU.
4: Dass sich die Welt sicherheits- und handelspolitisch umorientiert, ist im Angesicht von Trumps aggressiver Zollpolitik und zunehmendem Isolationismus kein Wunder. Eine große Mehrheit der Kanadier kann sich eine engere Beziehung zu den Europäern gut vorstellen. Und der kanadische Premier Carney möchte aus der klassischen Handels- und Wertepartnerschaft eine strategische Allianz machen, in der Kanada und Europa wirtschaftlich, technologisch und sicherheitspolitisch enger zusammenrücken. Gemeinsam ist man stärker. Aus den USA, Tina Eck.
2: Zum Sport. Der neue Bundestrainer Jürgen Klopp startet mit einem Doppelkader in Rekordgröße in seine ersten Länderspiele in der Nations League. Klopps erstes DFB-Aufgebot umfasst 44 Akteure, darunter 16 WM-Fahrer, zahlreiche Rückkehrer wie Marc-André Ter Stegen und Karim Adeyemi sowie 16 Akteure ohne Länderspieleinsatz. In den kommenden 2 Wochen stehen gleich 4 Länderspiele auf dem Programm.
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5: Mit Frederik Stübing, guten Tag. Der Rheinland-Pfälzische Landtag hat sich heute mit einer möglichen Widerspruchslösung bei Organspenden beschäftigt. Nach Angaben des Kaiserslauterer SPD-Landtagsabgeordneten Andreas Rahm wurde beschlossen, dass sich das Land im Bundesrat für eine entsprechende Regelung einsetzen soll. Ein entsprechender Antrag war von den Regierungsfraktionen CDU und SPD eingebracht worden. Bei einer Widerspruchslösung würden Erwachsene grundsätzlich als Organspender gelten, solange sie zu Lebzeiten nicht widersprochen haben. Eine Änderung müsste allerdings auf Bundesebene beschlossen werden. Bundesweit warteten Ende 2025 rund 8.200 Menschen auf ein Spenderorgan. Rahm begrüßt den Vorschlag und verweist auch auf die Bedeutung des Themas für Kaiserslautern. Eine Widerspruchslösung ist politisch weiterhin umstritten. Auch im Bundestag gibt es sowohl Befürworter als auch Abgeordnete, die an den bisherigen Entscheidungslösungen festhalten wollen. Außerdem in den Regionalnachrichten um 3:30 dreistreifiger Ausbau der B10 bei Hauenstein offiziell gestartet. Bund investiert rund 23,6 Millionen Euro. Wirtschaft, Politik und Banken diskutieren in Pirmasens über die Zukunft des Wirtschaftsstandortes Südwestpfalz und Landgericht Zweibrücken verurteilt man wegen mehrerer Gewalttaten und Erpressung zu 4 Jahren Haft. Ausführliche Nachrichten aus der Region gibt's wieder um 3:30.
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0: In und rund um Kaiserslautern, Pirmasens und Zweibrücken bleibt's am frühen Abend meist dicht bewölkt bei angenehmen 20 bis 22 Grad. Später kühlt es langsam ab und in der Nacht ziehen die Wolken noch enger zusammen. Morgen wird's dann teils freundlich, teils grau, mit etwas Regen in der Region und Höchstwerten um 19 bis 21 Grad.
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6: Kurzer Verkehrscheck in der Westpfalz und da gibt's aktuell keine großen Staus. Ihr kommt soweit gut durch.
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6: Blitzer haben wir aktuell auf der A8 in Höhe Zweibrücken Mitte von Pirmasens aus kommend. Bei euch sind 80 km/h erlaubt. Dann haben wir noch einen Blitzer auf der A6 in Höhe des Kreuzes zur A62 in der 100er Zone. Und zu guter Letzt schauen wir noch nach Kaiserslautern. Es wird geblitzt, wenn ihr in der Mannheimer Straße unterwegs seid, und zwar in Höhe des Fallcenters. Bei euch sind 50 km/h erlaubt. Falls ihr noch was entdeckt unterwegs, Blitzerstausperrungen, dann meldet uns das einfach über die 0631 75 00 4x die 7.
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6: So langsam aber sicher kommen wir doch gemeinsam in den Feierabendmodus rein hier bei der Antenne. Schön, dass ihr da seid. Ja, und wie erkennt man eigentlich psychische Probleme? Ja, ist ein ziemlich wundes Thema, denn man muss echt unterscheiden können, was ist eigentlich jetzt noch normal an Symptomen und was, ja, geht schon in eine Richtung, wo man sich professionelle Hilfe holen sollte. Und damit haben wir gesprochen mit Dr. Gudrun Auert, Chefärztin der psychiatrischen Klinik vom Pfalzklinikum in Kaiserslautern, und was sie so dazu zu sagen hat, was sie für Ratschläge hat. Wenn man denkt, oh, vielleicht hat man doch irgendein ernsteres psychisches Problem. Das erklären wir gleich alles mal auf nach zwei Hits. Also bleibt dran.
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0: Es gibt Tage, da läuft einfach nichts. Man ist müde, gereizt, traurig oder überfordert. Das kennen wir alle. Aber ab wann ist es nicht mehr nur eine schwere Phase, sondern etwas, bei dem man sich Hilfe holen sollte? Darüber haben wir mit Dr. Gudrun Auert, Chefärztin der psychiatrischen Klinik vom Pfalzklinikum in Kaiserslautern, gesprochen. Woran man merkt, dass aus einer Krise vielleicht mehr wird, erklärt sie hier.
1: Die Frage ist ja oft, wann bin ich eigentlich psychisch krank und was ist noch normal? Weil Befindlichkeitsstörungen, so die Krise, die kleine Depression, die kennen wir alle aus unserem Leben, wenn wir irgendwelche Ereignisse haben, mit denen wir nicht so gut umgehen können. Aber Krankheit ist es ja dann, wenn wir plötzlich in vielen Lebensbereichen nicht mehr funktionieren, wenn die Arbeit irgendwie nicht mehr läuft oder es in der Partnerschaft schwierig wird oder im Freundeskreis plötzlich immer wieder zu Stress und Schwierigkeiten kommt oder man sich ganz zurückzieht und man merkt irgendwie, ich werde immer einsamer. Ich fühle mich auch zunehmend alleine und komme da alleine gar nicht mehr raus.
0: Wenn Alltag, Arbeit, Beziehung oder Freundeskreis dauerhaft leiden, sollte man das ernst nehmen. Der erste Schritt muss aber nicht direkt die Klinik sein.
1: Und dann ist es gut, den Weg erstmal zum Hausarzt zu gehen, um vielleicht mit ihm darüber zu reden, ist das etwas, was ich mir mal angucken muss, auch mit den Fachleuten. Und der andere Weg ist ja heute auch, wir kennen alle das Internet, es gibt ChatGPT, es gibt Dr. Google, wo man einfach mal nachgucken kann, was ist das eigentlich, aber es ist ein erster Hinweis.
0: Hilfe kann also niedrigschwellig anfangen, mit einem Gespräch beim Hausarzt oder bei einer vertrauten Person. Und Behandlung bedeutet nicht nur Reden oder Medikamente, auch Bewegung und Kultur können eine wichtige Rolle spielen.
1: Also man weiß heute auch durch klinische Studien, dass wenn Menschen in Bewegung bleiben, joggen oder Walking machen und das auch unter Anleitung, das antidepressiv wirkt, weil sie nämlich auch die eigene Resilienz stärkt und das eigene Selbstbewusstsein. Dann gibt es auch weiterhin Untersuchungen, dass wenn Menschen am sozialen Leben wieder teilnehmen und Offenheit haben dafür, zu Museen zu gehen oder an Theaterprojekten teilzunehmen oder ins Theater gehen, auch das.
0: Psychische Erkrankungen können jeden treffen. Entscheidend ist, Warnzeichen nicht wegzuschieben und sich früh Hilfe zu holen. Denn darüber zu sprechen, ist kein Zeichen von Schwäche, sondern oft der erste Schritt zurück in Richtung Stabilität.
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0: Schneckenhausen und Bottenbach liegen gerade bei 20 Grad. In Dellfeld sind es ebenfalls 20 Grad.
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2: Mit Frederik Stübing, hallo. Der rheinland-pfälzische Landtag hat sich heute mit einer möglichen Widerspruchslösung bei Organspenden beschäftigt. Nach Angaben des Kaiserslauterer SPD-Landtagsabgeordneten Andreas Rahm wurde beschlossen, dass sich das Land im Bundesrat für eine entsprechende Regelung einsetzen soll. Ein entsprechender Antrag war von den Regierungsfraktionen CDU und SPD eingebracht worden. Bei einer Widerspruchslösung würden Erwachsene grundsätzlich als Organspender gelten, solange sie zu Lebzeiten nicht widersprochen haben. Eine Änderung müsste allerdings auf Bundesebene beschlossen werden. Bundesweit warteten Ende 2025 rund 8.200 Menschen auf ein Spenderorgan. Rahm begrüßt den Vorschlag und verweist auch auf die Bedeutung des Themas für Kaiserslautern. Eine Widerspruchslösung ist politisch weiterhin umstritten. Auch im Bundestag gibt es sowohl Befürworter als auch Abgeordnete, die an den bisherigen Entscheidungslösungen festhalten wollen. Bei Hauenstein hat heute der dreistreifige Ausbau der B10 im Bereich der Felswand begonnen. Mit einem symbolischen Spatenstich wurde der Start der eigentlichen Bauarbeiten markiert. Auf dem rund 1,4 Kilometer langen Abschnitt wird die bestehende Fahrbahn verbreitert. Im Bereich der Felsnase entsteht außerdem eine zusätzliche, bis zu 6 Meter höhere gelegene Fahrbahn im Hang. Geplant ist auch eine Grünbrücke für Tiere. Der Bund investiert rund 23,6 Millionen Euro. Fertig werden sollen die Maßnahmen voraussichtlich Ende 2028. Die Globus Markthallen, wozu auch die Markthalle in Kaiserslautern gehört, haben beim Kundenmonitor 2026 erneut den besten Gesamtwert unter den großflächigen Lebensmittelhändlern erreicht. Nach Angaben des Unternehmens liegt die Gesamtnote bei 1,87. Besonders gut bewertet wurden unter anderem die Auswahl, die frische Theke und die Globus-App. Für die jährliche Verbraucherstudie der Service Barometer AG wurden bundesweit mehr als 8.800 Kundinnen und Kunden von Lebensmittelmärkten befragt. Die Bewertung erfolgt nach dem Schulnotenprinzip. Vertreter aus Wirtschaft, Politik und Banken haben im Forum Alte Post in Pirmasens über die wirtschaftliche Entwicklung der Südwestpfalz diskutiert. Bei der Veranstaltung Südwestpfalz Liebe, eine Region im Wandel, ging es unter anderem um Digitalisierung, Fachkräfte, Bürokratie und schnellere Verwaltungsverfahren. Veranstaltet wurde der Abend von der Investitions- und Strukturbank Rheinland-Pfalz und der VR-Bank Südwestpfalz. Ziel war es, Unternehmen stärker über Fördermöglichkeiten zu informieren und den Austausch über die Zukunft des Wirtschaftsstandorts zu fördern. Das Landgericht Zweibrücken hat einen Mann wegen mehrerer Straftaten zu 4 Jahren Haft verurteilt. Dazu gehören räuberische Erpressung, Körperverletzung, Nötigung und Diebstahl mit Waffen. Nach Überzeugung des Gerichts bedrohte, schlug und würgte der Mann mehrere Menschen, um Geld von ihnen zu erpressen. Einen Werkstattbesitzer soll er zunächst geschlagen und später mit einem Messer angegriffen haben, weil ein zuvor gekauftes Auto nicht sofort fahrbereit war. Der Verurteilte muss außerdem erpresste 1.250 Euro zurückzahlen. Das Urteil ist rechtskräftig.
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0: In und rund um Kaiserslautern, Pirmasens und Zweibrücken bleibt es am frühen Abend meist dicht bewölkt bei angenehmen 20 bis 22 Grad. Später kühlt es langsam ab und in der Nacht ziehen die Wolken noch enger zusammen. Morgen wird es dann teils freundlich, teils grau, mit etwas Regen in der Region und Höchstwerten um 19 bis 21 Grad.
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3: Wir schauen zu euch auf die Straßen und da kommt ihr soweit problemlos durch. Ich wünsche euch eine gute und sichere Fahrt.
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3: Es wird geblitzt auf der A8 in Höhe Zweibrücken Mitte, von Pirmasens aus kommend. Bei euch sind 80 km/h erlaubt. Dann haben wir noch einen auf der A6 in Höhe des Kreuzes zur A62 in der 100er-Zone. Und den letzten Blitzer haben wir in Kaiserslautern, wenn ihr in der Mannheimer Straße unterwegs seid, in Höhe des Fallcenters. Bei euch sind 50 km/h erlaubt. Falls ihr noch was entdeckt unterwegs, Blitzerstausperrungen, dann meldet das uns einfach telefonisch oder per WhatsApp an die 0631 75 00 4x die 7.
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0: George Michael mit Freedom hier mit den besten Hits aller Zeiten bei eurer Antenne. Schön, dass ihr am Start seid. Ja, und jetzt beantworten wir wieder eure Fragen in unserem Warum ist das so? Und zwar hat uns die Linda aus Kaiserslautern gefragt, warum dreht sich der Uhrzeiger eigentlich immer rechts rum? Mein Kollege Marco hat die Antwort.
1: Hä? Hab gar nichts verstanden.
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3: Dass sich der Uhrzeiger von links nach rechts bewegt, ist natürlich kein Zufall. Schon im 13. Jahrhundert haben die Menschen sich Gedanken darüber gemacht, wie die ersten mechanischen Uhren eigentlich funktionieren könnten. Dann sind sie auf die Idee gekommen, sich an einer Methode zu bedienen, die sie schon kannten, nämlich an der Sonnenuhr. Mit ihr, beziehungsweise mit Hilfe der Sonne, hat man bereits seit sage und schreibe 5000 Jahren die Tageszeit gemessen. Das funktioniert ungefähr folgendermaßen. In der Nordhemisphäre geht die Sonne links auf und rechts unter. Stellt man also auf einem freien Platz einen Stab auf, dann wandert der Schatten der Sonne im Laufe des Tages rechts herum. Morgens war der Schatten der Sonne am längsten, mittags am kürzesten. Mit diesem Wissen ließ sich damals ziemlich gut die Zeit bestimmen. Bei richtig guten Sonnenuhren gelang das sogar minutengenau. Die ersten Räderuhren, die gab es dann an Kirchtürmen und Rathäusern in Italien. Dementsprechend drehten sich auch dort die Uhrzeiger rechts herum, wie wir es eben kennen, im Uhrzeigersinn. Wären die mechanischen Uhren auf der Südhalbkugel erfunden worden, würde der Zeiger links herum laufen. Dort wandert der Schatten der Sonne nämlich in die entgegengesetzte Richtung. Weil das allerdings nicht der Fall war, blieb den Menschen auf der Südhalbkugel nichts anderes übrig, als sich an die in Anführungszeichen falsche Richtung zu gewöhnen.
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0: Direkt in der Stadt gibt's gerade 21 Grad, in Kröppen 19 und in Wiesbach ebenfalls 19 Grad.
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2: Ich bin Uli Reitinger. Die Bundesanwaltschaft hat in Brandenburg einen mutmaßlichen Islamisten festnehmen lassen. Er soll Anschläge in Deutschland geplant haben. Als erstes Ziel hatte er offenbar eine Kirche in Bremen im Visier.
3: Der 24-jährige Iraker soll sich die Kirche schon ganz genau angeschaut und sich sogar eine Schusswaffe besorgt haben. Laut der Bundesanwaltschaft teilt er die Ideologie der Terrormiliz IS. Für seine Pläne hat er offenbar noch eine weitere Person gewinnen können. Wer das ist, wissen die Ermittler bislang nicht. Er wollte sogar noch weitere Menschen mit ins Boot holen, das klappte aber nicht. Die Beamten haben den Mann nordöstlich von Berlin festgenommen. Er sitzt jetzt in Untersuchungshaft. Gegen ihn wird unter anderem wegen Terrorverdachts ermittelt. Zoe Tassovali, Nachrichtenredaktion.
2: Die Spritpreise sind auf Rekordniveau. Finanzminister Klingbeil macht bei der Frage nach Entlastungen deshalb Tempo. Ich will eine schnelle Entscheidung, sagte er in Wolfsburg. Das Ziel sei klar, die Spritpreise müssten runter und gerade die Pendlerinnen und Pendler müssten entlastet werden. In der Bundesregierung suche man aktuell nach Möglichkeiten, sagte Klingbeil. Kanada ist trotz neuer Drohungen von US-Präsident Trump offen für die Idee einer Art EU-Sondermitgliedschaft. Europa und Kanada sind jeweils für sich stark, gemeinsam sind sie noch stärker, sagte Premierminister Carney vor dem EU-Parlament. EU-Kommissionspräsidentin von der Leyen hatte dafür geworben, Kanada zum ersten assoziierten Mitglied der Europäischen Union zu machen. US-Präsident Trump droht damit, hohe Zölle zu verhängen oder den Handel mit Europa in vielen Bereichen einzustellen. Zum Sport. Der neue Bundestrainer Jürgen Klopp hat den Kader für die kommenden 4 Länderspiele in der Nations League vorgestellt. Bei seiner ersten Nominierung hat er direkt einen Doppelkader in Rekordgröße zusammengestellt.
4: Klopp hat insgesamt 44 Spieler nominiert, darunter 16 WM-Fahrer und 16 Spieler ohne Länderspieleinsatz. Der Bundestrainer will möglichst viele Spieler kennenlernen und er sieht viel Potenzial. Bei einigen Neulingen werden sich viele Fans mit Sicherheit fragen, wer. Rückkehrer Marc-André Ter Stegen wird gegen die Niederlande als Nummer 1 im Tor stehen. Prominente Namen wie Denis Undav, Leroy Sané und Maximilian Bayer fehlen allerdings. David Riemer, Sportredaktion.
2: In den kommenden 4 Wochen stehen gleich 4 Länderspiele auf dem Programm. Erst in Holland, dann zu Hause gegen Griechenland und Serbien. Und Anfang Oktober geht's dann zu einem Auswärtsspiel nach Griechenland.
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5: Mit Frederik Stübing, guten Tag. Der Rheinland-Pfälzische Landtag hat sich heute mit einer möglichen Widerspruchslösung bei Organspenden beschäftigt. Nach Angaben des Kaiserslauterer SPD-Landtagsabgeordneten Andreas Rahm wurde beschlossen, dass sich das Land im Bundesrat für eine entsprechende Regelung einsetzen soll. Ein entsprechender Antrag war von den Regierungsfraktionen CDU und SPD eingebracht worden. Bei einer Widerspruchslösung würden Erwachsene grundsätzlich als Organspender gelten, solange sie zu Lebzeiten nicht widersprochen haben. Eine Änderung müsste allerdings auf Bundesebene beschlossen werden. Bundesweit warteten Ende 2025 rund 8.200 Menschen auf ein Spenderorgan. Rahm begrüßt den Vorschlag und verweist auch auf die Bedeutung des Themas für Kaiserslautern. Eine Widerspruchslösung ist politisch weiterhin umstritten. Auch im Bundestag gibt es sowohl Befürworter als auch Abgeordnete, die an den bisherigen Entscheidungslösungen festhalten wollen. Außerdem in den Regionalnachrichten um 3:30, dreistreifiger Ausbau der B10 bei Hauenstein offiziell gestartet. Bund investiert rund 23,6 Millionen Euro. Wirtschaft, Politik und Banken diskutieren in Pirmasens über die Zukunft des Wirtschaftsstandortes Südwestpfalz und Landgericht Zweibrücken verurteilt man wegen mehrerer Gewalttaten und Erpressung zu 4 Jahren Haft. Ausführliche Nachrichten aus der Region gibt's wieder um 3:30.
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0: Über Kaiserslautern, Pirmasens und Zweibrücken liegt jetzt erstmal eine dichte Wolkendecke bei knapp 20 Grad. In der Nacht wird's kühler und Richtung Morgen mischen sich immer wieder ein paar leichte Schauer rein. Später am Freitag lockert es zwischendurch etwas auf, bei Höchstwerten um 19 Grad.
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6: Kurzer Verkehrscheck in der Westpfalz und da gibt's aktuell keine großen Staus. Ihr kommt soweit gut durch.
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6: Blitzer haben wir aktuell auf der A8 in Höhe Zweibrücken Mitte von Pirmasens aus kommend. Bei euch sind 80 km/h erlaubt. Dann haben wir noch einen Blitzer auf der A6 in Höhe des Kreuzes zur A62 in der 100er Zone. Und zu guter Letzt schauen wir noch nach Kaiserslautern. Es wird geblitzt, wenn ihr in der Mannheimer Straße unterwegs seid, und zwar in Höhe des Fallcenters. Bei euch sind 50 km/h erlaubt. Falls ihr noch was entdeckt unterwegs, Blitzerstausperrungen, dann meldet uns das einfach über die 0631 75 00 4x die 7.
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6: Einen wunderschönen Donnerstagabend euch, die Antenne hier, schön, dass ihr am Start seid. Ja, und jetzt zum Feierabend gibt's natürlich noch mal ein paar Infos für euch, was ihr so Schönes unternehmen könnt. Das erfahrt ihr gleich in unseren Veranstaltungstipps nach zwei Hits. Schönen Donnerstagabend euch.
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2: Ein Zauberlehrling, tragische Liebe und gefeierte Geigerin. Morgen eröffnet die Deutsche Radiophilharmonie ihre Saison in der Fruchthalle. Konzert Entfesselt beginnt am Freitag, den 18. September um 19.30 Uhr. Die Karten kosten regulär 18,50 Euro bis zu 30 Euro und gibt's über eventim.de. Was hilft uns, wenn Stress, Schicksalsschläge oder andere Krisen alles ins Wanken bringen? Darüber spricht Professor Markus Steffens morgen mit zwei Gästen aus Medizin und Kultur. Die Lautra Resilienzgespräche beginnen am Freitag um 19 Uhr in

0: die Innenstadt. Die Führung KL Intensiv startet am Samstag um 10.30 Uhr vor der Touristinfo in der Fruchtalstraße 14. Die zweistündige Tour kostet 10 Euro und anmelden solltet ihr euch per Mail an da-g-ich-mit@kaiserslautern.de. Falls ihr noch was habt für unsere Veranstaltungstipps, dann schickt uns alle Infos an die 0631 75 00 4x7.
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0: Direkt in der Stadt gibt's gerade 21 Grad, in Kröppen 19 und in Wiesbach ebenfalls 19 Grad.
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2: Mit Frederik Stübing, hallo. Der Rheinland-Pfälzische Landtag hat sich heute mit einer möglichen Widerspruchslösung bei Organspenden beschäftigt. Nach Angaben des Kaiserslauterer SPD-Landtagsabgeordneten Andreas Rahm wurde beschlossen, dass sich das Land im Bundesrat für eine entsprechende Regelung einsetzen soll. Ein entsprechender Antrag war von den Regierungsfraktionen CDU und SPD eingebracht worden. Bei einer Widerspruchslösung würden Erwachsene grundsätzlich als Organspender gelten, solange sie zu Lebzeiten nicht widersprochen haben. Eine Änderung müsste allerdings auf Bundesebene beschlossen werden. Bundesweit warteten Ende 2025 rund 8.200 Menschen auf ein Spenderorgan. Rahm begrüßt den Vorschlag und verweist auch auf die Bedeutung des Themas für Kaiserslautern. Eine Widerspruchslösung ist politisch weiterhin umstritten. Auch im Bundestag gibt es sowohl Befürworter als auch Abgeordnete, die an den bisherigen Entscheidungslösungen festhalten wollen. Bei Hauenstein hat heute der dreistreifige Ausbau der B10 im Bereich der Felswand begonnen. Mit einem symbolischen Spatenstich wurde der Start der eigentlichen Bauarbeiten markiert. Auf dem rund 1,4 Kilometer langen Abschnitt wird die bestehende Fahrbahn verbreitert. Im Bereich der Felsnase entsteht außerdem eine zusätzliche, bis zu 6 Meter höhere gelegene Fahrbahn im Hang. Geplant ist auch eine Grünbrücke für Tiere. Der Bund investiert rund 23,6 Millionen Euro. Fertig werden sollen die Maßnahmen voraussichtlich Ende 2028. Die Globus Markthallen, wozu auch die Markthalle in Kaiserslautern gehört, haben beim Kundenmonitor 2026 erneut den besten Gesamtwert unter den großflächigen Lebensmittelhändlern erreicht. Nach Angaben des Unternehmens liegt die Gesamtnote bei 1,87. Besonders gut bewertet wurden unter anderem die Auswahl, die frische Theke und die Globus-App. Für die jährliche Verbraucherstudie der Service Barometer AG wurden bundesweit mehr als 8.800 Kundinnen und Kunden von Lebensmittelmärkten befragt. Die Bewertung erfolgt nach dem Schulnotenprinzip. Vertreter aus Wirtschaft, Politik und Banken haben im Forum Alte Post in Pirmasens über die wirtschaftliche Entwicklung der Südwestpfalz diskutiert. Bei der Veranstaltung Südwestpfalz Liebe, eine Region im Wandel, ging es unter anderem um Digitalisierung, Fachkräfte, Bürokratie und schnellere Verwaltungsverfahren. Veranstaltet wurde der Abend von der Investitions- und Strukturbank Rheinland-Pfalz und der VR-Bank Südwestpfalz. Ziel war es, Unternehmen stärker über Fördermöglichkeiten zu informieren und den Austausch über die Zukunft des Wirtschaftsstandorts zu fördern. Das Landgericht Zweibrücken hat einen Mann wegen mehrerer Straftaten zu 4 Jahren Haft verurteilt. Dazu gehören räuberische Erpressung, Körperverletzung, Nötigung und Diebstahl mit Waffen. Nach Überzeugung des Gerichts bedrohte, schlug und würgte der Mann mehrere Menschen, um Geld von ihnen zu erpressen. Einen Werkstattbesitzer soll er zunächst geschlagen und später mit einem Messer angegriffen haben, weil ein zuvor gekauftes Auto nicht sofort fahrbereit war. Der Verurteilte muss außerdem erpresste 1.250 Euro zurückzahlen. Das Urteil ist rechtskräftig.
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0: Über Kaiserslautern, Pirmasens und Zweibrücken liegt jetzt erstmal eine dichte Wolkendecke bei knapp 20 Grad. In der Nacht wird's kühler und Richtung Morgen mischen sich immer wieder ein paar leichte Schauer rein. Später am Freitag lockert es zwischendurch etwas auf, bei Höchstwerten um 19 Grad.
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3: Wir schauen zu euch auf die Straßen und da kommt ihr soweit problemlos durch. Ich wünsche euch eine gute und sichere Fahrt.
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3: Es wird geblitzt auf der A8 in Höhe Zweibrücken Mitte, von Pirmasens auskommend. Bei euch sind 80 km/h erlaubt. Dann haben wir noch einen auf der A6 in Höhe des Kreuzes zur A62 in der 100er Zone. Und den letzten Blitzer haben wir in Kaiserslautern, wenn ihr in der Mannheimer Straße unterwegs seid, in Höhe des Fallcenters. Bei euch sind 50 km/h erlaubt. Falls ihr noch was entdeckt unterwegs, Blitzerstausperrungen, dann meldet das uns einfach telefonisch oder per WhatsApp an die 0631 75 00 4x die 7.
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1: 17. September 1988. Guns N' Roses sind erfolgreich mit Sweet Child O' Mine. Wenn es einen Song gibt, der einfach mal so nebenbei ganz zufällig entstanden ist, dann ist es dieser hier. Das Ganze kommt nämlich so. Die Jungs von Guns N' Roses, die haben sich zu einer Jam-Session getroffen. Das heißt, es wird einfach so ein bisschen rumgeklimpert. Und als sie sich so warm spielen, da kommt dem Gitarristen Slash plötzlich eine gewisse Tonfolge in den Sinn. Und später sagt er selbst, es war so eine Art Zirkusmelodie, also absolut nicht ernst gemeint, halt nur so ein bisschen zum Warmspielen. Izzy Stradlin, der zweite Gitarrist, sagt aber, hey, Moment, spiel das nochmal, das hat sich doch ziemlich gut angehört. Und wie sich die beiden Gitarristen so über diese Melodie unterhalten, da kriegt Axl Rose im Zimmer nebenan auf einmal eine passende Idee für einen Songtext. Slash hält ursprünglich zwar eigentlich gar nichts von dieser Melodie und auch im Laufe der Arbeit, da hält er es eher noch für so einen Lückenfüller auf dem Album, aber dann ergibt sich daraus etwas verdammt Geniales. Und zwar einer der bekanntesten und beliebtesten Hits von Guns N' Roses.

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0: In Sambach, Gersbach und Riedelberg liegen wir gerade bei 19, 19 und 18 Grad.
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2: Ich bin Uli Reitinger. Ein 24 Jahre alter Iraker soll einen Anschlag auf eine Kirche in Bremen geplant haben. Die Bundesanwaltschaft hat den mutmaßlichen Islamisten in Brandenburg heute festnehmen lassen. Die Ermittler werfen dem Mann unter anderem die versuchte Gründung einer terroristischen Vereinigung und die Vorbereitung einer schweren, staatsgefährdenden Gewalttat vor. Diesel ist in Deutschland so teuer wie nie zuvor. Gestern kostete ein Liter im bundesweiten Schnitt über 2,45 Euro und damit mehr als beim bisherigen Rekord im April, teilte der ADAC mit. Benzin erreichte mit 2,31 Euro pro Liter das fünfte Rekordhoch in Folge. Der Ruf nach Staatshilfen wird immer lauter.
3: Seit Beginn des Iran-Krieges Ende Februar sind die Spritpreise außergewöhnlich hoch. Diesel ist inzwischen über 70 Cent teurer als vor Kriegsbeginn, E10 knapp 54 Cent. Wegen der Preisrekorde wird in der Politik erneut über Entlastungen diskutiert. Im Gespräch sind etwa eine Senkung der Mehrwertsteuer oder des CO2-Aufschlags, ein Preisdeckel und Direktauszahlungen. Experten warnen allerdings vor pauschalen Preissenkungen und empfehlen gezielte Hilfen für besonders betroffene Gruppen. David Riemer, Nachrichtenredaktion.
2: In der Debatte über Social-Media-Regeln für Kinder und Jugendliche fordert das Europäische Parlament, Betreiber von Plattformen stärker in die Pflicht zu nehmen. Eine fraktionsübergreifende Mehrheit stimmte für einen entsprechenden, rechtlich nicht bindenden Bericht. Darin kritisieren die Abgeordneten Funktionen wie endloses Scrollen oder das automatische Abspielen von Videos. Das Parlament unterstützt deshalb einen sogenannten Jugendmodus ohne Werbung und mit weniger suchtfördernden Elementen. Zum Sport. Der neue Fußball-Bundestrainer Jürgen Klopp hat 44 Spieler für die kommenden 4 Länderspiele nominiert. In dem Doppelkader sind 16 WM-Teilnehmer, zahlreiche Rückkehrer wie Marc-André Ter Stegen oder Serge Gnabry und 16 Spieler, die noch nie für die Nationalmannschaft zum Einsatz kamen.
4: Ich würde mir oder uns gerne die Fahne zurückholen, wenn ich ganz ehrlich bin. Ich möchte, dass, wenn man sie schwingt, dass niemand denkt, was mit dir nicht in Ordnung, sondern dass man einfach nur das Gefühl hat, ja, du bist happy und verstehst, dass du Glück hattest, dass du in diesem wundervollen Land geboren, aufgewachsen, zugezogen und wie auch immer, dass du hier lebst.
2: Die Gegner in den 4 kommenden Nations League spielen: Holland, Serbien und 2-mal Griechenland.
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0: Rund um Kaiserslautern, Pirmasens und Zweibrücken hängt der Himmel jetzt meist grau bis leicht aufgelockert. Dazu liegen die Temperaturen bei 16 bis 18 Grad. In der Nacht mischt sich vor allem bei Kaiserslautern und weiter südlich noch etwas Niesel und leichter Regen dazu. Morgen startet es stellenweise feucht, später wird es dann freundlicher mit bis zu 19 oder 20 Grad.
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0: In Otterbach, Tröben und Rosenkopf liegt's gerade jeweils bei 16 Grad.
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2: Ich bin Uli Reitinger. Bundeskanzler Merz hat zum vereinten Kampf gegen Antisemitismus aufgerufen. Dieses Land muss sich dagegen wehren, sagte Merz bei einer Wahlkampfveranstaltung der Berliner CDU. Dort sprach er auch über die Beziehungen Deutschlands zu den USA.
3: Diese Zeit dieser unbedingten transatlantischen Freundschaft ist wahrscheinlich für längere Zeit vorbei. Wir sehen auf der anderen Seite des Atlantiks eine Veränderung der politischen Haltung, eine Veränderung auch der Einschätzung des transatlantischen Bündnisses, die wir so möglicherweise nicht für möglich gehalten hätten. Aber sie findet statt.
2: Es sei überfällig, dass wir jetzt mehr Verantwortung für uns selbst übernehmen, so Merz weiter. Die Bundesanwaltschaft hat in Brandenburg einen mutmaßlichen Islamisten festnehmen lassen, der Anschläge in Deutschland gegen vermeintlich Ungläubige geplant haben soll. Erstes Anschlagsziel sollte eine Kirche in Bremen sein, heißt es in einer Mitteilung der Bundesanwaltschaft. Sie wirft dem 24-jährigen Iraker unter anderem die versuchte Gründung einer terroristischen Vereinigung und die Vorbereitung einer schweren staatsgefährdenden Gewalttat vor. Bei den hohen Spritpreisen drückt Finanzminister Lars Klingbeil aufs Tempo. Nach einem Treffen mit dem VW-Konzernbetriebsrat in Wolfsburg forderte er eine schnelle Entscheidung über Entlastungen. Vor allem Pendler sollen schnell weniger fürs Tanken zahlen.
4: Die Entlastung ist jetzt das Richtige, damit die Bürgerinnen und Bürger das spüren. Aber wir müssen auch thematisieren, dass gerade Mineralölkonzerne die aktuelle Krise nutzen, um sich die Tasche voll zu machen. Deswegen werbe ich weiter für die Übergewinnsteuer. Es ist richtig, dass wir auch deutlich sagen, die, die sich die Taschen voll machen, die abzocken, die müssen ihren Teil dazu beitragen, dass die Entlastung der Bürgerinnen und Bürger gewährleistet ist.
2: Diesel kostete gestern im Tagesschnitt mehr als 2,45 Euro und übertraf damit den bisherigen Rekord aus dem April, meldet der ADAC. Benzin ist bereits seit Tagen auf Rekordniveau. Kanada ist trotz neuer Drohungen von US-Präsident Trump offen für die Idee einer Art EU-Sondermitgliedschaft. Europa und Kanada sind jeweils für sich stark, gemeinsam sind sie noch stärker, sagte Premierminister Carney vor dem EU-Parlament. EU-Kommissionspräsidentin von der Leyen hatte dafür geworben, Kanada zum ersten assoziierten Mitglied der Europäischen Union zu machen. US-Präsident Trump drohte daraufhin damit, hohe Zölle zu verhängen oder den Handel mit Europa in vielen Bereichen einzustellen.
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0: Über Kaiserslautern, Pirmasens und Zweibrücken liegt am Abend erstmal dichte Bewölkung. Dazu pendeln die Werte um 15 bis 18 Grad. In der Nacht zieht stellenweise leichter Regen durch, besonders Richtung Morgen. Morgen wird's dann freundlicher mit einigen Auflockerungen und am Nachmittag knapp 19 bis 21 Grad.
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0: In Otterbach, Tröben und Rosenkopf liegt es gerade jeweils bei 16 Grad.
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0: Über Kaiserslautern, Pirmasens und Zweibrücken liegt am Abend erstmal dichte Bewölkung. Dazu pendeln die Werte um 15 bis 18 Grad. In der Nacht zieht stellenweise leichter Regen durch, besonders Richtung Morgen. Morgen wird's dann freundlicher mit einigen Auflockerungen und am Nachmittag knapp 19 bis 21 Grad.
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0: In Sambach und Walzhausen gibt's gerade 15 Grad, Winzeln liegt bei 14 Grad.
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2: Ich bin Diana Kramer. Bundeskanzler Friedrich Merz sieht eine fundamentale Veränderung in den Beziehungen Deutschlands zu den USA. Die Zeit der unbedingten transatlantischen Freundschaft sei wahrscheinlich für längere Zeit vorbei, sagte der CDU-Chef bei einer Wahlkampfveranstaltung in Berlin. Aber dadurch würden sich laut Merz auch neue Chancen bieten.
3: Wir sehen auf der anderen Seite des Atlantiks eine Veränderung der politischen Haltung, eine Veränderung auch der Einschätzung des transatlantischen Bündnisses, die wir so möglicherweise nicht für möglich gehalten hätten, aber sie findet statt. Nutzen wir doch die Chance, die sich jetzt ergibt, indem wir sagen, ja, es war überfällig, dass wir jetzt mehr Verantwortung für uns selbst übernehmen.
2: Bei seinem ersten und einzigen Auftritt im Berliner Wahlkampf rief Kanzler Friedrich Merz auch zum vereinten Kampf gegen Antisemitismus auf und erwarb für seinen Reformkurs. Diesel ist in Deutschland so teuer wie nie zuvor. Zuletzt kostete ein Liter im bundesweiten Schnitt 2,45 Euro. Auch Benzin erreichte mit 2,31 Euro pro Liter das fünfte Rekordhoch in Folge. Der Ruf nach Staatshilfen wird lauter.
4: Seit Beginn des Iran-Krieges Ende Februar sind die Spritpreise außergewöhnlich hoch. Diesel ist inzwischen über 70 Cent teurer als vor Kriegsbeginn. E10 knapp 54 Cent. Wegen der Preisrekorde wird in der Politik erneut über Entlastungen diskutiert. Im Gespräch sind etwa eine Senkung der Mehrwertsteuer oder des CO2-Aufschlags, ein Preisdeckel und Direktauszahlungen. Experten warnen allerdings vor pauschalen Preissenkungen und empfehlen gezielte Hilfen für besonders betroffene Gruppen. Auch für Spediteure und die Fischerei wird die Lage immer schwieriger. David Riemer, Berlin.
2: US-Präsident Donald Trump hat im festgefahrenen Iran-Krieg eine große Entscheidung angekündigt, ohne dabei zeitlich oder inhaltlich konkret zu werden. Die Entscheidung stehe bevor, sagte Trump dem Portal Axios. Es gehe darum, ob es Vernichtung geben werde oder nicht. Wen er genau damit meinte, sagte Trump nicht. Axios bezog das in dem Bericht auf die iranische Führung. Trump hatte in der Vergangenheit in dem Konflikt immer wieder mit Vernichtung gedroht. Zum Fußball. Die TSG Hoffenheim hat in der Europa League einen überraschenden Fehlstart hingelegt. Im Auswärtsspiel bei Außenseiter OFI Kreta verlor Hoffenheim auf der griechischen Urlaubsinsel mit 0:2.
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0: Rund um Kaiserslautern, Pirmasens und Zweibrücken ist es jetzt spätabends noch ziemlich mild, aber überall dicht bewölkt. In der Nacht mischt sich vor allem in Schweix und Rosenkopf etwas leichter Regen dazu, während es in Balborn nur kurz mal nieselt. Morgen startet der Tag eher grau und feucht, danach setzt sich von Westen her aber öfter freundlichere Luft mit etwas Sonne durch. Die Höchstwerte liegen dann meist knapp unter 20 Grad.
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0: In Sambach und Walshausen gibt es gerade 15 Grad, Winzeln liegt bei 14 Grad.
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0: Rund um Kaiserslautern, Pirmasens und Zweibrücken ist es jetzt spätabends noch ziemlich mild, aber überall dicht bewölkt. In der Nacht mischt sich vor allem in Schweigs und Rosenkopf etwas leichter Regen dazu, während es in Balborn nur kurz mal nieselt. Morgen startet der Tag eher grau und feucht, danach setzt sich von Westen her aber öfter freundlichere Luft mit etwas Sonne durch. Die Höchstwerte liegen dann meist knapp unter 20 Grad.
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0: In Schneckenhausen gibt's gerade 15 Grad, in Gersbach 17 und in Wiesbach 16 Grad.
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2: Ich bin Diana Kramer. Trotz neuer Drohungen von US-Präsident Donald Trump sucht Kanada die Nähe zu Europa. Premierminister Mark Carney zeigte sich offen für eine Art EU-Sondermitgliedschaft und sagte in Straßburg, eine große Mehrheit der Kanadier unterstütze engere Beziehungen zur EU.
3: Dass sich die Welt sicherheits- und handelspolitisch umorientiert, ist im Angesicht von Trumps aggressiver Zollpolitik und zunehmendem Isolationismus kein Wunder. Eine große Mehrheit der Kanadier kann sich eine engere Beziehung zu den Europäern gut vorstellen. Und der kanadische Premier Carney möchte aus der klassischen Handels- und Wertepartnerschaft eine strategische Allianz machen, in der Kanada und Europa wirtschaftlich, technologisch und sicherheitspolitisch enger zusammenrücken. Gemeinsam ist man stärker. Tena Eck, USA.
2: Während die EU also den Schulterschluss mit Kanada sucht, hat Bundeskanzler Friedrich Merz von einer fundamentalen Veränderung in den Beziehungen Deutschlands zu den USA gesprochen. Auch wenn er es so nicht für möglich gehalten hätte, die Zeit der unbedingten transatlantischen Freundschaft sei wahrscheinlich für längere Zeit vorbei. Das sagte Merz bei einer Wahlkampfveranstaltung in Berlin. Der Kanzler sprach davon, dass sich die US-Einschätzung des transatlantischen Bündnisses verändert hätte. Angesichts weiter steigender Spritpreise drückt Finanzminister Lars Klingbeil bei den angekündigten Entlastungen aufs Tempo. Nach einem Treffen mit dem VW-Konzernbetriebsrat in Wolfsburg fordert er eine schnelle Entscheidung, nicht nur für Autofahrer selbst.
4: Die Entlastung ist jetzt das Richtige, damit die Bürgerinnen und Bürger das spüren. Aber wir müssen auch thematisieren, dass gerade Mineralölkonzerne die aktuelle Krise nutzen, um sich die Tasche voll zu machen. Deswegen werbe ich weiter für die Übergewinnsteuer. Es ist richtig, dass in Zeiten, wo wir eine Krise haben, dass wir auch deutlich sagen, die abzocken, die müssen ihren Teil dazu beitragen, dass die Entlastung der Bürgerinnen und Bürger gewährleistet ist.
2: Bundesfinanzminister Klingbeil. Damit zum Sport. Jürgen Klopp macht seinen Start als Bundestrainer nach dem WM-Flop der deutschen Fußballnationalmannschaft im Sommer zu einer XXL-Sichtung. Der neue DFB-Chefcoach hat einen Kader in Rekordgröße für die ersten vier Länderspiele in der Nations League vorgestellt. Das Aufgebot umfasst 44 Akteure. Am 24. September startet die Nationalmannschaft gegen die Niederlande in die neue Länderspielsaison.
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0: In und rund um Kaiserslautern, Pirmasens und Zweibrücken startet die Nacht mild bei 13 bis 16 Grad. Dazu mal mehr Wolken, mal etwas Auflockerung. In den frühen Morgenstunden mischt sich vor allem in den südlicheren Ecken etwas leichter Regen oder Nieselregen dazu. Morgen wird's dann freundlicher, mit Sonne, ein paar Wolken und Höchstwerten von 19 bis 21 Grad.
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0: In Schneckenhausen gibt's gerade 15 Grad, in Gersbach 17 und in Wiesbach 16 Grad.
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0: In und rund um Kaiserslautern, Pirmasens und Zweibrücken startet die Nacht mild bei 13 bis 16 Grad. Dazu mal mehr Wolken, mal etwas Auflockerung. In den frühen Morgenstunden mischt sich vor allem in den südlicheren Ecken etwas leichter Regen oder Nieselregen dazu. Morgen wird's dann freundlicher, mit Sonne, ein paar Wolken und Höchstwerten von 19 bis 21 Grad.
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0: In Lohnsfeld gibt es gerade 13 Grad. Kröppen meldet ebenfalls 13 Grad. Und Dellfeld liegt bei 17 Grad.
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2: Ich bin Diana Kramer. 3 Tage vor der Landtagswahl in Mecklenburg-Vorpommern hat die SPD dort laut einer ZDF-Umfrage die AfD überholt. Die Partei von Ministerpräsidentin Manuela Schwesig kommt im Politbarometer extra auf 37%. Die AfD mit Herausforderer Leif-Erik Holm liegt mit 36% nun knapp dahinter. Für die CDU dürfte es noch desaströser ausgehen als in Sachsen-Anhalt. Sie kommt nur noch auf 6%. Die mitregierende Linke steht bei 9%. Die Grünen müssen mit 5% um den Einzug in den Schweriner Landtag bangen. Das BSW verfehlt diesen laut der Umfrage mit 4%. EU-Kommissionspräsidentin von der Leyen will Kinder stärker vor Gefahren sozialer Medien schützen. Sie fordert strengere Altersgrenzen und will die Online-Anbieter stärker in die Verantwortung nehmen.
3: Die Vorschläge sind eigentlich simpel. Zugang zu Social-Media-Plattformen erst ab 13 Jahren, aber nur mit einem von den Eltern angelegten Account. Ab 15 Jahre dann eigene Konten, aber mit beschränkten Funktionen. Künftig sollen die Plattformen zunächst nachweisen müssen, dass sie sicher gestaltet sind. Das bedeutet, die Plattformen dürfen nicht süchtig oder abhängig machen. Das große Problem könnte die Altersverifizierung sein, denn man müsste dann ja das Alter aller Nutzer kontrollieren. Aus Brüssel, Dieter Ebeling.
2: In Russland hat die Parlamentswahl begonnen. Mehr als 110 Millionen Menschen im flächenmäßig größten Land der Erde sind bis Sonntag aufgerufen, ihre Stimme abzugeben. Überraschungen werden nicht erwartet. Jede Parlamentswahl in den vergangenen gut 20 Jahren wurde von der Regierungspartei Geeintes Russland gewonnen, die Präsident Putin unterstützt.
4: Für die Menschen hier in Russland ist es die erste Parlamentswahl seit Beginn des Angriffskrieges gegen die Ukraine. Tatsächlich ist die Stimmung im 5. Kriegsjahr aber gedrückt, weil viele unzufrieden sind. Benzin etwa ist knapp, Lebensmittel und Dienstleistungen werden immer teurer. Präsident Putin rief hier in Moskau zur Geschlossenheit auf und er setzt darauf, dass es bei der Abstimmung trotz aller Probleme eine klare Bestätigung für seinen Kriegskurs gibt. Aus Moskau, Ulf Mauder.
2: Und zum Fußball. Die TSG Hoffenheim hat in der Europa League einen überraschenden Fehlstart hingelegt. Im Auswärtsspiel bei Außenseiter OFI Kreta verlor Hoffenheim mit 0:2.
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0: Rund um Kaiserslautern, Pirmasens und Zweibrücken bleibt die Nacht noch recht mild, bei 13 bis 16 Grad und hier und da etwas Regen oder vielen Wolken. Morgen geht's dann überwiegend freundlich weiter, in Kaiserslautern und Pirmasens mit ein paar Wolken und bis knapp 19 Grad, in Zweibrücken sogar bis 21 Grad. Insgesamt also ein ziemlich sanfter Spätsommerabend und ein angenehm warmer Donnerstag.
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0: In Lohnsfeld gibt's gerade 13 Grad. Kröppen meldet ebenfalls 13 Grad. Und Dellfeld liegt bei 17 Grad.
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0: Rund um Kaiserslautern, Pirmasens und Zweibrücken bleibt die Nacht noch recht mild, bei 13 bis 16 Grad und hier und da etwas Regen oder vielen Wolken. Morgen geht's dann überwiegend freundlich weiter, in Kaiserslautern und Pirmasens mit ein paar Wolken und bis knapp 19 Grad, in Zweibrücken sogar bis 21 Grad. Insgesamt also ein ziemlich sanfter Spätsommerabend und ein angenehm warmer Donnerstag.
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